0: Hallo durch die Tracy Morano, es hört Südtirol 1 und jetzt kommt mein neuer Song 2000 Miles. 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
1: James Blunt, Tastes Like Summer.
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1: Alex Warren, Emerald Eyes.
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1: Guten Morgen, die Nebel, die da und dort noch herumhängen, die verziehen sich jetzt schnell, dann können wir uns auf einen herrlichen Spätsommertag freuen und es ist so gut wie wolkenlos bei 22 bis 25 Grad.
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1: Die Südtiroler Hauptverbindungen, die sind frei. Das betrifft auch die Brenner-Autobahn. In Bozen findet heute ein Radtag statt. Von 9.30 Uhr bis 16.30 Uhr. Da sind dann mehrere Straßen gesperrt. Das Krankenhaus ist aber weiter erreichbar.
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1: Guten Morgen, gemütliches Aufstehen hinein in diesen Tag, der richtig zum Genießen da ist. Wir freuen uns, dass Sie schon da sind.

0: 12:07. Guten Morgen.
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2: Nasruddin wurde zu einem Festessen eingeladen. Er erschien in einfacher Kleidung, doch niemand begrüßte ihn oder bot ihm einen Platz an. Daraufhin ging er nach Hause, zog seinen schönsten Mantel an und kehrte zurück. Nun empfing man ihn freundlich, führte ihn an einen Ehrenplatz und reichte ihm die besten Speisen. Nasruddin nahm einen Löffel Suppe und goss sie über seinen Mantel. Dazu sagte er: "Iss, mein Mantel, iss." Offenbar gilt die Einladung dir und nicht mir. Diese Geschichte hält uns einen Spiegel vor. Wie schnell lassen wir uns vom äußeren Eindruck bestimmen, von Kleidung, Ansehen, Beruf oder von gesellschaftlicher Stellung. Wir dürfen nicht vergessen, jeder Mensch ist mehr als seine Kleidung, mehr als seine Funktion, als seine Rolle. Denn wenn wir eine Funktion verlieren oder abgeben, verlieren wir damit nicht unseren Wert.
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0: 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Ja, und heute gibt die Sonne wieder alles vom Aufgang bis zum Untergang. Und das freut natürlich die vielen, die auch eine Photovoltaikanlage am Dach haben. Österreich vermeldet jetzt sogar einen Allzeitrekord bei Solarstrom in diesem Sommer. Neben der Wasserkraft zur Stromerzeugung liegt die Sonnenenergie nun auf Rang 2 der wichtigsten Energiequellen. Ja, wer braucht da noch die Atomenergie, liebes Italien?
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3: Guten Morgen, es ist 7:30.
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3: Südtirols Hauptverbindungen sind frei. Auf der Brenner-Autobahn kommen Sie auch gut weiter. Da gibt es aber Richtung Norden untertags starken Rückreiseverkehr. In Bozen findet der Radtag statt. Von 39 bis 16.30 Uhr sind da mehrere Straßen gesperrt. Die Eisenkuferstraße und die Zufahrten zum Krankenhaus sind dabei nicht betroffen. Gute Fahrt!
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3: Ein herrlicher Spätsommertag ist das bei typisch frischen Temperaturen jetzt in der Früh. Gemeldet werden in Jenesien 7 Grad, in Eyers im Finchgau hat es sogar 3 Grad und Welsberg, da misst man zurzeit 2 Grad. Untertags geht es dann hoch bis auf 22 Grad, im Bozener Unterland sogar bis auf 25 Grad. Hochnebel, die jetzt noch herumhängen, die lösen sich rasch auf. Ja, und dann ist es im ganzen Land fast wolkenlos und auf den Bergen herrscht beste Fernsicht. Genießen Sie diesen ruhigen Start in den Tag, auch mit Südtirols besten Musikmix. Wir haben Felix Jain hier und Ketzai.

0: Quatsch. Guten Morgen, entspannten Sonntag Südtirol. Ja, ein spannendes Sonntagsfrühstück planen wir heute mit Ihnen zusammen, denn es kommt Peter Brucker zu uns, der Frontmann der Sportfreunde Stiller. Und bereits im Vorgespräch hat er erzählt, dass die Tour diesmal was ganz Besonderes ist.
1: Es scheinen alle zu genießen, also sowohl wir auf der Bühne als auch die Leute davor im Publikum. Und das tut so gut auch. Wir laden uns gefühlt alle auf mit Energie, die wir alle gut brauchen können, gerade für den Alltag.
0: Auf ihrer Tour kommen die drei auch in Südtirol vorbei. Am 10. Oktober spielen sie in der Stadthalle Bozen. Vorher plaudern wir noch recht ausgiebig mit Sänger Peter Brucker und lernen die Band auch ein bisschen von der privaten Seite her kennen. Um 10 Uhr geht's los.
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0: Guten Morgen, das ist Südtirol 1. Es ist der 27. September, der letzte September-Sonntag für heuer. Und der zeigt, was so ein Herbsttag alles kann. Zum Beispiel jetzt den 6., wo gerade die Sonne über den Bergen aufgegangen ist, mit tiefblauen Himmel im Hintergrund. Also ein feiner Sonntag kündigt sich an. Jetzt auch mit den Nachrichten. Wir schalten um jetzt um 8:10.
1: Verkehrsunfall in Bozen fordert 7 Verletzte. Kletterunfall am Sas Rigais, deutscher Tourist gerettet. Und strahlend sonnig wird es heute. Ich bin Marlies Winkler, schönen Sonntagmorgen.
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1: In Bozen ist es heute Nacht um 1:30 zu einem Verkehrsunfall gekommen. Auf der Eisack-Uferstraße bei der Kreuzung zur Auffahrt auf die Mebo und die Autobahn sind 2 Autos zusammengeprallt. Dabei sind 5 Menschen leicht verletzt und 2 mittelschwer verletzt worden. Sie sind in das Krankenhaus von Bozen eingeliefert worden. Am Sas Rigais ist ein 62-jähriger Tourist aus Deutschland beim Klettern verunglückt. Der Mann konnte zwar noch selbst den Notruf absetzen, allerdings war er mit dem Kopf aufgeschlagen und deshalb verwirrt. Er konnte den Einsatzkräften nicht genau sagen, wo er sich befindet. Er hatte zunächst sogar gesagt, er befinde sich im Gardatal. Den Rettungskräften ist es schließlich gelungen, einen Bekannten des Touristen zu kontaktieren und seinen Standort herauszufinden. Der Mann wurde mit einer Seilwinde geborgen und mit mittelschweren Verletzungen in das Krankenhaus nach Bozen gebracht. Wer aus Bozen hinaus oder in die Stadt hinein will, muss heute früher dran sein, denn die meisten Straßen werden von 9:30 bis 4:30 am Nachmittag für den Verkehr gesperrt. Anlass ist der Bozener Radtag, der heuer einen runden Geburtstag feiert. Sabrina Fleischmann.
3: Ja, der Radtag wird bereits zum 30. Mal organisiert. Dazu gibt es einen Sonderstempel der Post und ein Programm für Kinder und Erwachsene in allen Stadtvierteln entlang der Strecke. Dazu gehören etwa Infostände über Verkehrssicherheit und Erste Hilfe, Musik, ein Bücherflohmarkt, eine Radwerkstatt und eine Schnitzeljagd zu historischen Orten. Die Radler können die Stadtrundfahrt von verschiedenen Startpunkten aus in Angriff nehmen. Sie müssen dann an Kontrollpunkten Stempel sammeln, um ein T-Shirt zu bekommen und an der Verlosung am Abend teilzunehmen.
1: Die Stimmung in der Straße von Hormuz bleibt angespannt. Der Iran warnt nun alle Schiffe und spricht auch Drohungen aus. Wer sich nicht an die vorgegebenen Routen hält, der würde finanzielle und menschliche Verluste riskieren. Diese Drohungen deuten nun wieder darauf hin, dass es wohl noch dauern wird, bis die Straße von Hormuz wieder vollständig geöffnet wird. Erst gestern hat US-Präsident Trump Irans Plan zur Wiederöffnung der Meerenge abgelehnt. Die Schweiz ist ja bekanntlich neutral und das könnte sie in Zukunft noch stärker werden. Es gibt den Vorschlag, dass die Neutralität der Schweiz in der Verfassung verankert werden soll. Heute stimmt die Bevölkerung darüber ab. Sollte der Vorschlag durchgehen, dann würde die Schweiz künftig etwa nicht mehr Sanktionen gegen Russland verhängen oder mittragen können. Ja, und uns in Südtirol erwartet heute nichts als Sonnenschein. Wie es mit dem Wetter weitergeht, hören Sie gleich.
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0: Die Nebelfelder da und dort, die sind schnell weg. Dann können wir uns auf einen herrlichen Spätsommertag freuen. Es ist so gut wie wolkenlos bei 22 bis 25 Grad.
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0: Die Südtiroler Hauptverbindungen, die sind momentan noch frei. Das betrifft auch die Brenner-Autobahn. In Bozen, wie gehört, findet heute ein Radtag statt. Von 39 bis 16.30 Uhr sind mehrere Straßen gesperrt. Das Krankenhaus ist aber weiter erreichbar.
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0: Guten Morgen, Sonntag früh in Südtirol. Schön, dass Sie mit uns in den Tag starten. Ja, gemütliches Aufstehen.

0: 5:08 Sonntagmorgen.
1: 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Widder.
0: Jetzt aber ran an den Staub. Ein fleißiger Start in den Tag ist gut für Ihre Motivation.
1: Stier.
0: Sie müssen nicht unbedingt härter, sondern vielleicht einfach etwas effizienter an den Dingen rangehen.
1: Zwilling.
0: In der Ruhe, da liegt die Kraft. Nur mit Geduld und scharfem Verstand erreichen Sie Ihr Ziel.
1: Krebs.
0: Mit Ihrem sonnigen Gemüt schaffen Sie es, schwierige Situationen zu entschärfen. So nehmen Sie auch anderen den Wind aus den Segeln.
1: Löwe.
0: Erwartungen erfüllen sich nicht immer sofort. Heute können Sie entspannt bleiben und abwarten.
1: Jungfrau.
0: Großdenken ist gut, aber manchmal muss man auch kleine Brötchen backen.
1: Waage.
0: Immer dasselbe ist ja auch langweilig. Heute ist der perfekte Tag, um was Neues auszuprobieren.
1: Skorpion.
0: Sie zeigen sich verständnisvoll und nachsichtig. Das wird also ein super Sonntag.
1: Schütze.
0: Man baut heute auf Ihr Geschick zurecht, denn Sie wissen die Situation noch zu retten.
1: Steinbock.
0: Eine kleine Geste von Ihnen hat eine große Wirkung. Respekt.
1: Wassermann.
0: Sie können nicht von allen geliebt werden, deswegen sollten Sie es heute auch nicht versuchen.
1: Fische.
0: Schauen Sie über den Tellerrand hinaus, andere Wege sind vielleicht besser.
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0: Morgen Südtirol, das ist Südtirol 1 um gleich 7:45. Ohne Kaffee nach dem Aufwachen geht bei vielen gar nichts und in der Arbeit, da schaut es ja oft genauso aus. So ein Kaffee zwischendurch, der hilft schon mal, um wieder in die Gänge zu kommen und bei manchen Berufen läuft die Kaffeemaschine öfters als bei anderen. Wer trinkt da am meisten Kaffee weg?
1: Ich kann es gleich sagen, aus meiner Erfahrung absolut die Büroarbeiter. Und zum Glück jetzt nicht, um wach zu bleiben, sondern mehr, um mit den Leuten mal aus dem Büro zu gehen und sich unterhalten zu können.
2: Ja, also ich glaube sicher, die Lehrer, auch wenn sie mit den Schülern zu tun haben, brauchen sie ein bisschen mehr Energie.
3: Ich würde sagen, Doktoren und Krankenschwestern und vielleicht auch LKW-Fahrer.
4: Die Polizisten in der Gastro und auch das Pflegepersonal. Aber ich glaube, egal welcher Job, der Kaffee in der Früh ist allem gut.
0: Genau, und auch jetzt in der Früh. Also lassen Sie sich Ihren Kaffee heute Morgen gut schmecken und genießen Sie ihn.
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1: Beyoncé hier auf City All 1. Ja, einen guten Song haben ist super viel wert. Der kann dann alles verändern und die Karriere ankurbeln. Viele verlassen sich da auf Komponisten und Musikproduzenten. John Newman ist so ein kreativer Kopf. Er hat Musik für Calvin Harris, David Guetta und Kygo gemacht. Aber er kann auch am Mikro gut performen. Hier ist er mit Love Me Again.

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7: Guten Morgen, kurz nach 8:30.
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7: Südtirols Hauptverbindungen sind frei. Auch auf der Brenner-Autobahn kann man sich gut weiter. Da gibt es aber Richtung Norden untertags einen starken Rückreiseverkehr. In Bozen findet der Radtag statt. Von 9.30 Uhr bis um 16.30 Uhr sind da mehrere Straßen gesperrt. Die Eisakuferstraße und die Zufahrt zum Krankenhaus sind nicht betroffen. Eine gute Fahrt.
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7: Ein herrlicher Spätsommertag ist das bei typisch frischen Temperaturen jetzt in der Früh. Gemeldet werden 5 Grad aus Kovara, 9 Grad hat es in Kolmann und 2 Grad in Prettau. Untertags geht es dann hoch bis auf 22 Grad, im Bozener Unterland sogar auf 25 Grad. Hochnebel, die jetzt noch herumhängen, die lösen sich rasch auf. Dann ist es im ganzen Land fast wolkenlos. Auf den Bergen herrscht zudem beste Fernsicht. Also freuen Sie sich auf diesen Tag. Mit Südtirols besten Musikmix dazu geht alles gut. Hier ist Bruno Mars und Ava Max.

0: Guten Morgen, schönen Sonntag. Das Oktoberfest, das ist wieder voll im Gange und zieht die Massen nach München auf die Theresienwiese trotz der recht stolzen Bierpreise. Aber nicht nur die sind außergewöhnlich hoch, auch normales Mineralwasser kostet durchschnittlich etwa über 11 Euro. Am teuersten ist das Wasser im Kufler Weinzelt. Da kostet die Flasche glatt 15 Euro und somit mehr als die günstigste Mass. Na dann, Prost, sag ich mal.
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4: Nehmen wir einmal an, Sie sind es gewohnt, Menschen um sich zu haben, denen Sie vertrauen können. Die Ärztin Ihres Vertrauens oder den Metzger Ihres Vertrauens. Aber haben Sie auch eine Tankstelle Ihres Vertrauens? 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
3: Und jetzt um 10 vor 9 die Nachrichten.
4: Nächtlicher Verkehrsunfall in Bozen, 7 Verletzte. Bozen wegen Radtag für Autos großräumig gesperrt. Und nichts als Sonne erwartet uns heute im ganzen Land. Ich bin Marlies Winkler, schönen Sonntagmorgen.
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4: In Bozen ist es heute Nacht gegen 1:30 zu einem Verkehrsunfall gekommen. Auf der Eisack-Uferstraße bei der Kreuzung zur Auffahrt auf die Mebo und die Autobahn sind zwei Autos zusammengeprallt. Dabei sind 5 Menschen leicht verletzt und 2 mittelschwer verletzt worden. Die beiden sind in das Krankenhaus von Bozen eingeliefert worden. In Bozen haben Radlerinnen und Radler heute wieder freie Fahrt. Zum 30. Mal wird der Bozner Radtag abgehalten und das bedeutet Straßen ohne Autos und Motorräder. Sabrina Fleischmann.
5: Die meisten Straßen sind von 9:30 bis 5:30 am Nachmittag für den motorisierten Verkehr gesperrt. Nur die großen Durchzugsstraßen bleiben offen, weder zum Krankenhaus und in der Industriezone. Der Rest der Stadt ist autofrei. Trotzdem heißt es aufpassen und auf rote Ampeln achten, denn die Busse sind nicht ausgesperrt und fahren ihre üblichen Strecken. Begleitet wird der Radtag von einem bunten Programm für Kinder und Erwachsene. Die Veranstaltungen sind über die ganze Stadt verteilt.
4: Am Sasrigais ist gestern Nachmittag ein 62-jähriger Tourist aus Deutschland beim Klettern verunglückt. Der Mann konnte zwar noch selbst den Notruf absetzen, allerdings war er mit dem Kopf aufgeschlagen und deshalb verwirrt. Er konnte den Einsatzkräften nicht genau sagen, wo er sich befindet. Er hatte zunächst sogar gesagt, er befinde sich im Gardatal. Den Rettungskräften ist es schließlich gelungen, einen Bekannten des Touristen zu erreichen und seinen Standort herauszufinden. Der Mann wurde mit einer Seilwinde geborgen und mit mittelschweren Verletzungen in das Krankenhaus nach Bozen gebracht. Es bleibt angespannt in der Straße von Hormuz. Der Iran warnt nun alle Schiffe und spricht sogar Drohungen aus. Wer sich nicht an die vorgegebenen Routen hält, der würde finanzielle und menschliche Verluste riskieren. Diese Drohungen deuten nun wieder darauf hin, dass es wohl noch dauern wird, bis die Straße von Hormuz wieder vollständig geöffnet wird. Erst gestern hat US-Präsident Trump Irans Plan zur Wiederöffnung der Meerenge abgelehnt. Die Schweiz könnte noch einen Schritt neutraler werden. Heute stimmt die Bevölkerung in der Schweiz nämlich darüber ab, ob die Neutralität der Schweiz in der Verfassung verankert werden soll. Sollte der Vorschlag durchgehen, dann würde die Schweiz künftig etwa nicht mehr Sanktionen gegen Russland verhängen oder mittragen können. Befürworter sagen, wenn die Schweiz wirklich strikt neutral wird, würde sie auch bei einem Krieg in Europa nicht angegriffen werden. Die Gegner bezweifeln das und befürchten, dass bei einer Verankerung der Neutralität nur der Weg freigemacht würde, um mit Kriegsländern Geschäfte zu machen. Und das wird heute ein strahlend schöner Sonntag bei uns, wie es mit den Temperaturen ausschaut, gleich bei uns.
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3: Die Nebelfelder da und dort, die sind weg und jetzt können wir uns auf einen herrlichen Spätsommertag freuen. Es ist so gut wie wolkenlos bei 22 bis 25 Grad.
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3: Die Südtiroler Hauptverbindungen sind frei. Das betrifft auch die Brenner Autobahn. In Bozen findet, wie gehört, der Radtag statt in einer halben Stunde. Und dann bis 16.30 Uhr werden mehrere Straßen gesperrt. Das Krankenhaus ist aber weiter erreichbar.
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3: Ein herrlicher Sommersonntag hat begonnen. Na, Sommer, fast Sommersonntag. Ideal zum Genießen und es sich einfach gut gehen lassen. Wir begleiten Sie gerne dabei. Einen schönen Sonntag. 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

0: Schönen Sonntag. Es wird spannend heute in Shanghai bei den World Skills, den Olympischen Spielen der Berufe, denn heute werden die Medaillen vergeben. 15 Südtiroler sind im Rennen. Priska Reinhalter von den Junghandwerkern.
1: Das Südtiroler Handwerk ist richtig, richtig stark, hat bis jetzt allem richtig gut angeschlossen und wir sind sehr zuversichtlich, dass es das Mal auch richtig gut geht. Heuer ist es sicher noch mal spannender, weil es einfach ganz weit weg ist in Shanghai und auch kulturell noch mal eine große Spannung noch mal mit sich bringt. Aber wir, wie gesagt, sind richtig, richtig spannend, aber sehr zuversichtlich.
0: Shanghai ist 6 Stunden voraus. Um 14 Uhr beginnt die Abschlussveranstaltung. Also am frühen Nachmittag könnten die Medaillenentscheidungen dann feststehen. Wir drücken ganz fest die Daumen.

0: Bon Jovi auf Südtirol 1. Guten Morgen, schönen Vormittag. Ja, vielleicht sind es Ihnen auch schon aufgefallen, die kleinen Verkaufsstände. Schon seit Jahren boomen diese Obststandeln am Straßenrand. Vor allem auf vielbefahrenen Straßen können gute Geschäfte gemacht werden, sagt auch Charlie. Er hat seinen Stand auf der Finchgauer Straße.
1: Viel Deutsche, viel Schweizer kommen da. Freitag, Samstag, Sonntag ist am meisten los. Bald sie heimfahren, dann kehren sie zu.
0: Der Stand von Gerda ist nahe ihres Hofes in Aldein. Die Produktpalette bei ihr ist recht groß.
2: Wir haben Erdäpfel, Äpfel, Zwetschgen, Pfirsiche, Äpfelsaft, Marmeladen, was wir selber produzieren und umbauen, ja.
0: Simon und dein Partner haben ihren Stand an der Überätscher Straße. Es gibt genaue Vorgaben, sagt er, was alles verkauft werden darf.
3: Als Direktvermarkter musst du 51% selber machen und 49% darfst du zurückkaufen, aber live Direktvermarkter und landwirtschaftliche Betriebe.
0: Ja, also ist das Ganze auch recht aufwendig. Selbstvermarktung zahlt sich aus, das sagt auch Gerda.
2: Viel Arbeit steckt dahinter, selbstständig, fast selbst und ständig.
0: Ja, und so liegt das Geld auch, wenn man meinen möchte, nicht auf der Straße, denn es gibt auch Zeiten, da fahren viele am Obsthandel vorbei. Und dann ist halt nichts verdient.
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Schönen Sonntag. Popstars, die kommen gerne zu uns ins Land, auch weil hier nicht so mega große Konzerte möglich sind, wo der Kontakt mit den Fans recht schwierig ist, sondern weil es hier halt überschaubare Auftritte gibt und die schätzt auch Thorsten Einarsson. Der kommt im März nach Algund. Einen Vorgeschmack aufs Konzert gibt's jetzt mit

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7: Guten Morgen, kurz nach 9:30.
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7: Südtirols Hauptverbindungen sind frei. Auf der Brenner Autobahn kommen Sie gut weiter. Da gibt es aber Richtung Norden untertags starken Rückreiseverkehr. In Bozen findet der Radtag statt. Von jetzt an und dann bis 16.30 Uhr sind mehrere Straßen gesperrt. Die Eisakuferstraße und die Zufahrt zum Krankenhaus sind nicht betroffen.
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7: Ein herrlicher Spätsommertag ist das. Nach einem frischen Morgen ziehen die Temperaturen jetzt schon an. Gemeldet werden 12 Grad aus Auer, 10 Grad hat es in Deutschenhofen und 8 Grad in Sechsten. Untertags geht es dann hoch bis auf 22 Grad, im Bozen-Unterland sogar bis auf 25 Grad. Hochnebel, die jetzt noch herumhängen, die lösen sich rasch auf. Dann ist es im ganzen Land fast wolkenlos. Auf den Bergen herrschen beste Fernsicht. Und genau so geht es dann auch hinein bis weit in die neue Woche. Starten Sie mit uns in den Tag. Machen Sie sich eine feine Zeit auch mit Südtirols besten Musikmix. Jetzt wieder mit den Black Eyed Peas und Nico Santos.

0: Schönen Sonntag, Südtirol. Ein Tag mit Kaiserwetter ist das ideal, um an der frischen Luft unterwegs zu sein. Ja, und dann ist noch jede Menge los im Land, Roland Hillebrand.
1: Bei uns im Pustertal
2: 80 Musikerinnen und Musiker aus 24 verschiedenen Kapellen. Das ist das Gebietsorchester Level Up. Sie treffen sich immer wieder und studieren Hammermusikstücke ein. Heute treten sie in Pfalzen auf, heuer mit einer richtigen Herausforderung. Die Sinfonie Nummer 1, The Lord of the Rings von Johann de May, wird gespielt. Epische Momente, große Gefühle, Gänsehaut pur. Level Up in Pfalzen im Vereinshaus, heute ab 19 Uhr.
3: Heute im Brixen.
2: Eine Geschichte über Einsamkeit und Freundschaft. Das Stück Faulender Mond bringt uns zum Nachdenken und zeitgleich zum Schmunzeln mit einer ordentlichen Portion skurrilem Humor. Zwei Frauen, die in einer Metzgerei arbeiten, stehen dort im Mittelpunkt. Die eine ist eine Spielerin, die andere eine Träumerin. Beide vom Leben an den Rand gedrängt und dennoch träumen sie nach wie vor von einem besseren Morgen. Faulender Mond heute um 18 Uhr in der Dekadenz Brixen.
1: Bei uns in Schlanders.
2: Der nächste Teil einer Kultfilmreihe steht an. Steckerlfisch-Fiasko. Es herrscht wieder einmal Aufregung im niederbayerischen Niederkaltenkirchen. Der Polizist Franz Eberhofer und sein ehemaliger Partner Rudi Birkenberger werden mit einer neuen Leiche konfrontiert. Diesmal führt die Spur in die Welt der golfenden Reichen. Ein urkomisches Hin und Her. Der Film Steckerlfisch-Fiasko heute im Kulturhaus Schlanders, 19.30 Uhr.
0: Was auch immer Sie unternehmen, haben Sie einen schönen Tag mit vielen Erlebnissen und netten Leuten. Und wir setzen uns auch gleich zusammen an den Frühstückstisch mit einem netten, sympathischen Herrn. Peter Brugger kommt von den Sportfreunden Stiller. Gleich nach den Nachrichten geht's los. Eine schöne Zeit wünscht Thomas Angerer.
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0: 10 vor 10.
1: Klimaclub protestiert gegen Gasleitung im Gardertal. Schweiz stimmt heute über mehr Neutralität ab. Und die Sonne strahlt im ganzen Land. Ich bin Marlies Winkler. Schönen Vormittag.
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1: Der Klimaclub Südtirol protestiert gegen Pläne für eine neue Erdgasleitung im Gardertal. Der Bau der Leitung würde den Ausstieg aus fossilen Energien verzögern und widerspreche den Klimazielen, warnt der Klimaclub. Und eine neue Leitung würde auch viel Geld kosten, das besser investiert werden könnte, und zwar in erneuerbare Energien, energieeffizient und Einsparung. Wenn Südtirol bis 2040 klimaneutral werden soll, dann dürften keine neuen Infrastrukturen für Erdgas gebaut werden. Die Planung für die Leitung zwischen St. Vigil und Wengen sollte deshalb sofort gestoppt werden, fordert der Klimaclub. Schauen wir zu unseren Nachbarn in die Schweiz. Dort stimmt die Bevölkerung heute darüber ab, ob die Neutralität ihres Landes in der Verfassung verankert werden soll. Sollte das durchgehen, dürfte die Schweiz in Zukunft keine Sanktionen mehr gegen andere Länder verhängen. Christiane Oehlrich berichtet für uns aus Genf.
2: Hört man die Befürworter an, dann geht es um Krieg und Frieden. Aber die Gegner argwöhnen, dass nur die Bahn freigemacht werden soll für Geschäfte mit Kriegsparteien. Die einen sagen, eine strikt neutrale Schweiz werde auch bei Krieg in Europa nicht angegriffen. Die anderen halten das für Wunschdenken. Wenn die Initiative angenommen würde, dann dürfte die Schweiz aber keine Sanktionen mehr verhängen, etwa gegen Russland wegen des Angriffskriegs auf die Ukraine.
1: Den Nordosten der USA hat ein schwerer Sturm getroffen. Er hat den Flugverkehr teilweise lahmgelegt. Hunderte Flüge mussten gestrichen werden. Mehrere Musikfestivals rund um New York und Maryland sind sicherheitshalber abgesagt worden. In New York wurde ein 56-jähriger Mann von einem Baum getroffen und tödlich verletzt. Zudem hat es mehrere Stromausfälle gegeben. Fast 100.000 Haushalte waren betroffen. In den nächsten Tagen wird weiter viel Regen und starker Wind erwartet. Heute öffnet das Südtiroler Landesdenkmalamt die Tore für einige Bau- und Kunstdenkmäler, die sonst nicht öffentlich zugänglich sind. Insgesamt sind es 14 Denkmäler verteilt über das ganze Land. Besichtigt werden können unter anderem das Denkmal Menz am Ritten, der Stadel Zimmerlehen in Völs, die Kapelle und der Backofen am Oberhof in Geißelsberg bei Olang. Dazu kommen noch Kapellen im Unterland sowie der Demenweg der 8 Kirchen in Daufers im Münstertal. Alle Denkmäler wurden restauriert und saniert, zum Teil mit Geldern aus dem Wiederaufbaufonds. Ja, und es ist strahlend sonnig im ganzen Land. Wie es mit dem Wetter weitergeht, das hören Sie gleich bei uns.
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1: Es ist traumhaft schön heute, die Sonne strahlt, der Himmel ist so gut wie überall wolkenlos. Die Fernsicht ist top für alle, die heute einen Ausflug draußen oder in den Bergen geplant haben. Mit der Sonne gehen auch die Temperaturen so langsam nach oben. 15 Grad sind es jetzt in Meran, 11 Grad in Kolmann, 10 in Laas und 7 Grad in St. Magdalena in Xiers. Maximal werden es heute noch 21 bis 26 Grad. Auch morgen gibt es wieder viel Sonne in ganz Südtirol und es wird sogar noch ein bisschen wärmer. Wir erreichen im Bozen und Unterland noch einmal bis zu 27 Grad.
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9: Happy Birthday, Happy Birthday, sage ich heute nur. Wir feiern 30 Jahre Sportfreunde Stiller mit dem Frontmann Peter Brucker. Peter, willkommen bei uns am größten Frühstückstisch des Landes.
10: Ja, vielen herzlichen Dank.
9: Ja, wie geht's dir denn?
10: Gut, danke. Fühl mich 30 Jahre jung. Das ist super.
9: Da sind wir ja gleich alt, schau her.
10: Ja, wahrscheinlich nicht ganz, aber okay, ich nehme das mal so.
9: Ja, 30 Jahre. So viele unserer Hörer sind irgendwie auch mit euch aus den Kinderschuhen auch rausgewachsen, erwachsen geworden. Auch ich eben mit euren Songs. Das ist schon crazy, oder? Also diese Zahl 30, wenn du dir die so auf der Zunge zergehen lässt, nur, wonach schmeckt die?
10: Ja, die schmeckt nach unzähligen Erlebnissen mit der Band, nach vielen Reisen im Tourbus, nach tollen Orten, an denen wir Konzerte gespielt haben und Menschen getroffen haben über unsere Musik. Das ist ein total schönes Geschenk einfach.
9: Ja, und wir starten jetzt in diesen Sonntagsratscher auch mit einem eurer, wie ich finde, schönsten und natürlich auch erfolgreichsten Songs. Ein Kompliment. Die Sportfreunde Stiller. Jetzt auf Südtirol 1. Einen schönen Sonntag ins Land.

0: Sportfreunde Stiller, ein Kompliment. Ja, schöneren Einstieg hätte ich mir nicht wünschen können jetzt ins Sonntagsfrühstück. Unser Gast heute, der Frontmann der Sport, ist Peter Brugger. Ja, ein Song, der für ganz viele Menschen inzwischen der Soundtrack zu ganz persönlichen Momenten wurde. Schöne Geschichten, verbinden Sie damit vielleicht auch die eigene Hochzeit? Ganz persönlich gefragt, Peter, du, was verbindest du mit dem Song noch immer?
1: Oh, ganz, ganz viel. Immer dieser Blick von der Bühne ins Publikum, wenn ich dieses D-Anschlag am Anfang des Liedes, wenn das so losgeht, die Leute so in diesen Sekunden begreifen, dass jetzt das Kompliment kommt und dann entweder total auszucken oder verzweifelt nach ihrem Handy suchen, um es in die Luft zu recken. Es ist unglaublich, welche Reise dieses Lied genommen hat, also vom kleinen Kämmerchen bis hinaus, und es scheint ja immer noch weiter zu wachsen. Das ist verrückt so. Neue Leute entdecken das Lied wieder für sich, und ja, wie du schon gesagt hast, es steht so für ganz viele Beziehungen, kennengelernt haben oder lieben gelernt haben und die das für ihre Beziehung so, mit ihrer Beziehung verknüpfen oder mit schönen Liebeserlebnissen, sage ich mal so.
0: Was habt ihr denn damals im Kopf gehabt beim Songwriting?
1: Ich würde mal sagen, einfach schöne Worte und Bilder zu finden, um die Liebe zu beschreiben.
2: Mhm. Wir wollten einfach charmant sein und wir wollten die Sprache dazu nutzen, um eine Verbindung herzustellen, so zu einem Menschen.
0: Und das ist euch ja definitiv geglückt. Nicht nur mit diesem Song, auch mit vielen eurer weiteren Songs. Wir hören heute noch ein paar davon, auch über die nächsten 2 Stunden. Sprechen gleich aber darüber, wie ihr so untereinander als Sportis harmoniert, was euch trotz Höhen und Tiefen bis heute zusammenhält. Einen schönen Sonntag mit Südtirol 1.

0: 30 Jahre Sportfreunde Stiller. Es ist einfach der Wahnsinn. Ja, bis heute, ihr drei, natürlich hattet ihr Ups and Downs. Wir werden heute auch noch drüber sprechen, im Detail später raus. Aber was glaubt ihr so, 30 Jahre, ihr drei, die drei Musketiere irgendwie, was ist euer Geheimnis? Was hält euch bis heute zusammen? Ist es allein die Musik oder die Begeisterung zur Musik?
1: Das ist es einmal so, diese Leidenschaft, die uns irgendwie nie abhanden gekommen ist, auch in den schwierigeren Momenten. Das ist schon das verbindende Element und dass wir die Musik so arg lieben und dass wir es so mögen, wie wir zusammen Musik machen. Mhm. Das ist ja auch so. Manchmal passt es einfach mit Leuten, das Musizieren, und wir haben es ja mit anderen Leuten auch ausprobiert und da passt es dann nicht so gut. Das ist halt auch so. Die Chemie muss halt da auch stimmen. Man muss Kompromisse machen, wie es halt jeder auch. Ja, es ist nichts anderes. Irgendwie eine Ehe zu dritt mit Musik.
0: Was würdest du denn sagen? Natürlich erkennt euch in- und auswendig. So die Rollenverteilung in eurer Beziehung. Wie läuft denn die so ab?
1: Also Flo, unser Schlagzeuger, ist auf jeden Fall der, der immer Hummeln im Arsch hat, der uns immer antreibt, der schwer sich tut mit Stillsitzen, sondern der muss einfach weitermachen und voranschreiten. Dann bin ich vielleicht derjenige, der das Ganze ein bisschen bremst und auch mal sagt, hey, lasst uns mal das erstmal anschauen und nachfühlen, wie das so ist. Und Rüde ist so, ja, der Rüde, der ist da irgendwo zwischen uns und hat eine ganz eigene Sicht nochmal auf die Dinge. Er ist so ein bisschen der Visionär, der denkt und fühlt in die Zukunft oft und hat da so ein Bild von uns, dem wir dann auch oft nachgehen. So, das ist echt ganz interessant so.
0: Ja, eine besondere Freundschaft, definitiv. Was hast du denn vielleicht auch über dich selbst durch die Freundschaft gelernt, über die Jahre?
1: Ach, viel, viel. Ich habe gelernt zum Beispiel, wann ich an meine Grenzen komme, wann ich auch mal Nein sagen muss und auf mich schauen muss, weil das ist auch wichtig in der Freundschaft, weil wenn man über diese Grenze hinweggeht, dann geht's halt einfach nicht mehr, dann ist es auch verloren. Man muss auch auf sich selber oft schauen und nur dann kann man das Beste von sich einbringen, das habe ich gelernt. Dann habe ich gelernt zu vertrauen auch, also man muss nicht alles immer selber in der Hand haben und kontrollieren. Andere können auch Sachen sehr, sehr gut.
0: Ja, einfach auch vielleicht dieses sich, ja, wie du schon sagst, auch das sich fallen lassen und sich dieses blind verstehen, vertrauen, aber das ist irgendwo auch das Schöne, oder, an der ganzen Sache?
1: Ja, finde ich schon. Also wenn man dann merkt, man kann gerade nicht so gut und die anderen übernehmen, das ist was total Schönes so, weil es einfach, ich glaube, wir alle kommen manchmal an so einen Punkt, wo einem die Kraft ausgeht und wo man denkt, boah, ich kann jetzt gerade nicht mehr. Und wenn man da jemand hat, der übernimmt und der einen dann vielleicht so mitzieht, bis man so aus dem Loch wieder raus ist, das ist was total Tolles.

0: Ihr Sonntagsfrühstück Feuer und Flamme, heute mit Peter Brucker von den Sportfreunden Stiller. Am 10. Oktober dann auch live in unserer Landeshauptstadt in der Stadthalle. 30 Jahre Bandgeschichte feiern wir heute. Große Bühnen, große Hits über die Jahre, das kennen wir alle. Es gibt nicht nur Sonnenseiten im Leben, auch die weniger sonnigen gehören da einfach auch dazu zu einer erfolgreichen Bandgeschichte. Darüber sprechen wir gleich noch ausführlich mit Peter Brucker.
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0: Einen schönen Sonntag, Südtirol. Ja, bei uns sitzt heute Peter Brucker von den Sportfreunden Stiller am Frühstückstisch. Wir haben es vorhin schon angesprochen, in 30 Jahren Bandgeschichte gehören die Ups genauso dazu wie die Downs. Lass uns noch mal ein bisschen zurückgehen, dieses Jahr 2017. Was ist denn damals so in dir vorgegangen, wenn du es aus der heutigen Perspektive siehst?
3: Also in mir reifte der Entschluss zu sagen, ich möchte jetzt noch gerne die Tour zu Ende spielen, die wir gebucht haben zum Album Sturm und Stille damals. Und danach möchte ich eine Pause machen. Eine Pause über unbestimmte Zeit, weil ich gemerkt habe, so, es wiederholt sich gerade alles, aber auf eine Art, die nicht easy ist und die nicht von Energie und von einer guten Atmosphäre getragen ist, sondern die eher Kraft kostet und die halt nicht im Flow ist und so. Und dann habe ich versucht, es den anderen zu sagen. Und wir sind nicht übereingekommen. Wir waren unterschiedlicher Meinung und das Gefühl zur Band war unterschiedlich. Und dann mussten wir feststellen, wie wir so in eine Sprachlosigkeit gefallen sind und ohne konkrete Absprache in so eine Pause gegangen sind, die dann, ja, die jetzt in der Rückschau total wichtig war, aber die so unglücklich, ungut gestartet ist einfach.
0: Ja, 3 Jahre hat sie gedauert, gell, in Summe dann. Wenn man dann so zusammenkracht, wie schafft man es da wieder zueinander zu finden? Ich glaube, das können wir uns für uns ins Privatleben auch mitnehmen. Vielleicht, wenn dann einmal eine Freundschaft zusammenbricht, dann wieder sich zusammen zu raufen. Wie habt ihr das damals geschafft?
3: Also wir hatten natürlich die Musik im Hintergrund und der Gedanke, war es das jetzt? Also, oder geht die Geschichte irgendwie weiter? Und das wollten wir einfach ausprobieren. So. Das war natürlich gut, dass wir die Musik hatten. Also wir haben uns getroffen und haben gesagt, wir spielen jetzt einfach mal ein Lied und spüren da rein, wie das so ist und was es in uns hervorbringt. Und das hat uns natürlich geholfen, um dann auch wieder ins Gespräch zu kommen. Hey, was ist bei dir? Was war jetzt bei dir? Was hast du jetzt aus der Zeit mitgenommen? Und ja, wie sind so die Gedanken zum Leben so?
0: Mhm. Glaubst du, das war vorher so ein bisschen der Knackpunkt, weil ihr vielleicht auch zu wenig über euch persönlich gesprochen habt? Weil normalerweise eigentlich so, das ist jetzt vielleicht ein Klischee, gell? So Männerfreundschaften, da sagt man einmal aus, das nervt mich jetzt. Das kennen wir normalerweise so in den Mädelsgruppen, dass man eher für sich selbst so alles ein bisschen reinfrisst. Aber hattet ihr das auch so?
3: Auf eine Art schon, aber wir haben schon versucht, uns auszutauschen, aber uns hat das Verständnis füreinander gefehlt.
0: Okay.
3: Also ich glaube, jeder hatte so eine fixe Vorstellung von dem, was jetzt passieren muss, dass wir den anderen gar nicht richtig gehört haben. Also jeder hat schon versucht, sich mitzuteilen, aber irgendwie hat es nicht sollen sein und nicht hingehauen so. Und das mussten wir auch lernen einfach, dass man, auch wenn das, was der andere sagt, gerade nicht so schön ist anzuhören, dass man das trotzdem erstmal akzeptieren muss und so stehen lassen muss.
0: Dann der erste Moment wieder zurück auf der Livebühne. Wie war denn der?
3: Ja, sehr emotional, sehr, sehr unbeholfen auch, muss ich sagen. Wir haben in einem ganz kleinen Club in Landshut damals unser erstes Konzert gespielt. Erstmal nur für Freunde. wir waren auch nicht eingeübt und so, aber wir wollten wieder starten. Und ja, es war sehr rührend und bewegend so. Und dann auch festzustellen, wie viele Lieder wir eigentlich haben, die uns auch eine Menge bedeuten. Das war schon ergreifend einfach und toll.
0: Und heuer 30 Jahre, runder Geburtstag, die Sportfreunde Stiller. Den feiern wir gleich natürlich auch wieder mit einem eurer Songs.

0: verbringen. Wir feiern 30 Jahre Sportis und ich habe es vorhin schon angekündigt, wir hören jetzt Applaus, Applaus. Ja, wenn du an den Song denkst, was ist denn so der erste Gedanke, Peter, der dir durch den Kopf geht?
1: Ich denke an eine Hütte in Österreich. Die haben wir gemietet und haben da eine Woche verbracht und haben so Ideen ausgetauscht und Flo hat uns so die erste Idee von Applaus Applaus vorgespielt. So.
2: Ich habe es noch gar nicht gecheckt, so wie die Größe dieses Songs. Und ja, dann sind wir nach Hamburg gefahren und haben es aufgenommen. Und da kann ich mich auch noch genau an die Stimmung erinnern, als wir es dann total brüllend laut uns angehört haben, als wir es fertig aufgenommen hatten. Und das sind auch so tolle Bandmomente, wenn so ein Lied dann als so eine Liedidee zu einem fertigen Lied wird. Und haben es dann sehr gefeiert im Studio.

0: Südtirols bester Musikmix am Sonntag, an dem wir Feuer und Flamme für die Sportfreunde Stiller sind, hier auf Südtirol 1, genauer gesagt für den Frontmann Peter Brugger. Am 10. Oktober in der Stadthalle in unserer Landeshauptstadt, dann auch auf der Bühne, große Geburtstagssause. Wie tickt der Peter aber auch privat, wenn es mal nicht auf die Bühne geht? Lernen ihm auch gleich das Wort Botschensundig. Bleiben Sie!
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0: Wir feiern heute 30. Geburtstag mit den Sportfreunden Stiller hier auf Südtirol 1. Peter Brugger ist unser Gast am größten Frühstückstisch des Landes. Und jetzt schauen wir einmal weg von der großen Bühne, denn hinter dem Musiker sitzt natürlich ein ganz normaler Mensch, so wie wir alle. Jetzt mal abgesehen so vom Tour live. In Südtirol sagen wir Botschensundig, also wenn du mal gar nichts machst an einem Sonntag. Ein freier Sonntag, wie schaut der in deinem Leben aus im besten Fall?
5: Wie heißt das Wort nochmal?
0: Botschensundig, also die Hausschuhe sind die Botschen bei uns. Botschensundig sagen wir dazu.
5: Das ist toll, das ist toll. Ja, also erstmal schon mal bitte ohne Wecker ausschlafen.
0: Ja.
5: Irgendwann mal aus dem Bett rauskriechen, Kaffee machen und wieder ins Bett zurück. Das finde ich super. Und dann, wir haben Hunde, 2 an der Zahl. Dann liebe ich es schon sehr, loszugehen mit denen und einfach weiterzulaufen. Gar nicht zu denken, ich habe jetzt irgendwie einen Termin und kann jetzt nur eine kleine Runde gehen, sondern einfach laufen, am besten durch den Wald und sich dabei unterhalten und so in den Tag rein spazieren. Das finde ich auch super. Dann liebe ich natürlich den Sport, entweder aktiv oder auch sehr gerne passiv. Am Wochenende gibt es auch viele Fußballspiele anzuschauen, das liebe ich schon sehr. Also dann gehe ich nach dem Spaziergang aufs Sofa, dann bestelle ich mir eine Pizza, gerne vegetarisch, hau mir ein Knoblauchöl drauf, trinke zur Feier des Tages ein Spezi dazu und gehe dann wieder schlafen.
0: Das klingt nach einem sehr entspannten Sonntag. Wie gut macht denn da die ganze Family mit?
5: Wenn ich Fußball glotze, dann sind sie nicht so dabei. Dann machen sie was anderes meistens. Und ansonsten ist die Family da schon gerne dabei, ja.
0: Ja. Wie wichtig ist es dir denn heute auch einfach mal der Peter zu sein? Weil ich meine, 2017 war schwierig für dich auch. Du warst damals ja komplett ausgebrannt. Fällst du heute nochmal in alte Muster zurück oder schaffst du es ganz gut auch zu sagen, jetzt stopp einmal, na, Moment, ein bisschen Ohrfangas?
5: Mir gelingt es ganz gut, aber ich würde auch lügen, wenn ich sage, dass ich total frei davon bin. Und ich glaube, dass es auch klar ist, man kriegt es ja nie so ganz los, dass man wieder irgendwie in eine Situation gerät, wo man sich denkt, boah, irgendwas passt jetzt gerade nicht so. Ich check's auch manchmal nicht sofort, was jetzt gerade los ist und was halt jetzt gerade der Fehler im System ist. Aber es gelingt mir viel besser als früher einfach, weil ich auch eben gelernt habe, wie vorher schon gesagt, dass es total wichtig ist, dass man auch auf sich selber schaut, weil man eben nur dann die Energie hat, die so ein gemeinsames Projekt auch benötigt. Insofern habe ich viel gelernt und manchmal tappe ich wieder in die Falle.
0: Ja, ich glaube, das kennen wir alle von uns selbst auch. Jetzt über 30 Jahre, natürlich so eine Bandzeit, die ist lang, die ist intensiv. man hat dieses Privatleben, Familie, Beziehung, dann die Tochter, es sind andere Prioritäten. Was glaubst du denn so über die Jahre vielleicht auch für dich privat? Was sind denn so die Dinge, die du vielleicht auch vermisst, weil du sie verpasst hast? Gibt's die?
5: Nee, im Grunde nicht. Dadurch, dass wir immer wieder so Phasen hatten, wo wir auch viel zu Hause waren, das so quasi diese kreativen Phasen, in denen man schreibt und versucht, sich Inspiration zu holen, in denen wir nicht so viel unterwegs waren, nicht so viele Konzerte gespielt haben, das ist schon auch sehr privilegiert gewesen. Insofern habe ich schon sehr viel Privatzeit auch gehabt, so. Und nee, eigentlich manchmal sind so Freundschaften ein bisschen zu kurz gekommen, die zu pflegen, weil sich so die Leben einfach nicht so gut parallel gelaufen sind. So. Das ist vielleicht das Einzige, was ich so ein bisschen bereue. Aber ich habe dann auch gemerkt, man muss sich halt aktiv drum kümmern. So. Geht wahrscheinlich auch jedem so, weil es wird ja immer schwerer, das so unterzubringen und so. Man arbeitet halt viel und schafft sich sonst auch viel drauf und so. Freunde muss man genauso pflegen wie, ich sag mal, wie eine Demokratie. Das muss man auch lernen, so, dass es nicht selbstverständlich und gegeben ist.
0: Ja, und auch vielleicht diese soziale Batterie, die ist schon manchmal einfach leer. Überhaupt auch in deinem Job vor allem auch, logischerweise, aber auch von anderen Jobs her vielleicht, dass wir auch manchmal da ausgebrannt sind. Und es ist auch schwierig dann manchmal zu sagen, okay, den eigenen inneren Schweinehund überwinden und sagen, jetzt mache ich echt aus mit den Mädels oder jetzt gehe ich echt mit den Jungs einmal in die Bar und wir setzen uns zusammen.
5: Ja, das stimmt. Also im ersten Moment denke ich oft, wenn ich heimkomme, so, boah, ich kann jetzt nicht so, ich will jetzt niemanden sehen und so und ich will für mich sein. Und wenn ich aber dann, wenn ich es dann doch mache, dann merke ich, wie gut es eigentlich tut. Und man kann sich ja auch in sozialer Gesellschaft erholen auch. Das musste ich auch lernen. Ich dachte immer, Erholung geht nur, wenn ich wirklich alleine für mich da hocke und gar keinen Input habe. Aber das stimmt auch nicht so. Also so ein schöner, offener Austausch und ohne Erwartungen, aber dass es einfach fließt und flowt so, das ist ja eigentlich die schönste Erholung, finde ich. Da kriegt man ja so viel.

0: 10 vor 11.
1: Viel Verkehr, es staut auf Südtirols Hauptachsen. Ex-General Vannacci wird immer größere Konkurrenz für Meloni. Und dazu ist es den ganzen Tag über strahlend sonnig. Ich bin Marlies Winkler, schönen Vormittag.
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1: Es ist wieder einiges los heute auf unseren Straßen. Auf mehreren Hauptachsen im Land gibt es Stau- und Kolonnenverkehr. Und zwar einmal auf der Brennerstaatsstraße in beiden Richtungen, auf der Bustertaler Staatsstraße zwischen Mühlbach und Schaps und auf der Finschker Staatsstraße in Richtung Reschen zwischen Algund und Rabland. In Italien bleiben die Fratelli d'Italia um Ministerpräsidentin Meloni die beliebteste Partei. Sie haben eine Zustimmung von 26,4%. Das ist fast so viel wie bei den Parlamentswahlen vor 4 Jahren. Das zeigt eine Umfrage des Meinungsforschungsinstituts Ipsos. Weniger gut schaut es für die anderen beiden Regierungsparteien in Rom aus. Sowohl Forza Italia als auch die Lega verlieren an Zustimmung. Immer beliebter wird hingegen der umstrittene Rechtsaußenpolitiker Roberto Vannacci mit seiner Partei Futuro Nazionale. Er erreicht mittlerweile fast 9%. Das sind 2% mehr als noch vor einem Monat. Beliebteste Partei der Opposition bleibt der Partito Democratico mit fast 20%. Der Klimaclub Südtirol protestiert gegen Pläne für eine neue Erdgasleitung im Gardatal. Der Bau der Leitung würde den Ausstieg aus fossilen Energien verzögern und widerspreche den Klimazielen. Und eine neue Leitung würde auch viel Geld kosten, das besser investiert werden könnte. Wenn Südtirol bis 2040 klimaneutral werden soll, dann dürften keine neuen Infrastrukturen für Erdgas gebaut werden. Die Planung für die Leitung zwischen St. Vigil und Wengen sollte deshalb sofort gestoppt werden, fordert der Klimaclub. Ein schwerer Sturm hat den Nordosten der USA getroffen. Er hat den Flugverkehr teilweise lahmgelegt. Hunderte Flüge mussten gestrichen werden. Mehrere Musikfestivals rund um New York und Maryland sind sicherheitshalber abgesagt worden. In New York wurde ein 56-jähriger Mann von einem Baum getroffen und tödlich verletzt. Zudem hat es mehrere Stromausfälle gegeben. Fast 100.000 Haushalte waren betroffen. In den nächsten Tagen wird weiterhin viel Regen und starker Wind erwartet. Heute lädt das Südtiroler Landesdenkmalamt zu Besichtigungen und Führungen von Bau- und Kunstdenkmälern ein, die sonst nicht öffentlich zugänglich sind. Sabrina Fleischmann.
2: Insgesamt sind es 14 Denkmäler verteilt über das ganze Land. Besichtigt werden können unter anderem das Denkmal Menz am Ritten, der Stadel Zimmerlehen in Völs, die Kapelle und der Backofen am Oberhof in Geiselsberg bei Ohlang, der Hof Tschablung in St. Martin in Thuren und der Ansitzkreuzweg in Eppan. Dazu kommen noch Kapellen im Unterland, der Hof von Schloss Beiersberg in Nals, die Kirche St. Ottilia in Laas und der Themenweg der 8 Kirchen in Taufers im Münstertal. Alle Denkmäler wurden restauriert und saniert, zum Teil mit Geldern aus dem Wiederaufbaufonds.
1: Weitere Infos und die Termine für die Führungen finden Sie auf der Homepage des Landes. Ja, und in der Zwischenzeit genießen wir die Sonne. Wie es bei den Temperaturen ausschaut, hören Sie gleich.
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4: Was ist das für ein Traumtag heute? Die Sonne strahlt, der Himmel über Südtirol so gut wie überall wolkenlos. Und so bleibt es heute auch den ganzen Tag über. Das treibt die Temperatur nach oben. Wir bekommen Höchstwerte von 21 bis 26 Grad. Morgen wird es sogar noch wärmer bei Höchstwerten von bis zu 27 Grad in Bozen und im Unterland. Noch unser Blick auf die aktuellen Temperaturen. Gerade messen wir bei Ihnen in Brandzoll 17 Grad, 13 in Kovara, 15 in Adurns und in Benz sind es 10 Grad.
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5: Schönen Sonntag, Südtirol. Wir frühstücken heute mit Peter Brugger von den Sportfreunden Stiller. Starten jetzt in diese zweite Stunde Sonntagsradschau mit dem Durchbruchssongs der Sportis. 54, 74, 90, 2006. Musik von den Sportfreunden Stiller hier auf Südtirol 1.

0: 54, 74, 90, 2006, die Sportfreunde Stiller und Peter Brucker heute bei uns. Also ich muss sagen, ich tue mir schwer, den Songtitel einfach nur so daher zu sagen, den muss man fast singen, oder Peter? Es geht nicht anders.
1: Ja, ja, die Melodie klingt sofort mit.
0: Ja, an diesen Fußballsommer, also 2006, ich kann mich so gut dran erinnern. Also wir hatten daheim so einen kleinen Röhrenfernseher. Den haben wir ausgegraben im Keller und meine Eltern wollten eigentlich nicht, dass wir jedes Fußballspiel schauen, weil einfach zu viel. Aber wir hatten diesen Fernseher und ich habe da mit meinen Brüdern einfach, ja, so gut wie jedes Spiel verfolgt und mitgefiebert. Deswegen auch der Song, der mich total begleitet hat. Und ja, was mich interessiert, wenn du an diesen Fußballsommer zurückdenkst, ich glaube eben, ihr seid dann damals ja absolut durch die Decke gegangen. Das verbindest du natürlich damit, aber was sonst noch?
1: Ja, das war so ein, ich habe den Sommer in Erinnerung erstens als dauerhaft schön wetterig. So, da war nur Sonnenschein und gefühlt nur Partystimmung auf den Straßen in Deutschland. Und was ich so geliebt habe, war einfach, dass so viele Gäste da waren. Also da hast du in jeder Ecke halt bei jedem Spiel andere Farben gesehen und so. Und das war ein so buntes Deutschland, wie ich es danach eigentlich nie mehr erlebt habe. So. Und das fand ich wunderbar, so an der ganzen Geschichte. Und dann noch für uns persönlich, das war so ein doppeltes Mitfiebern. Also wir haben mit unserer Mannschaft gefiebert und dann haben wir noch mit unserem Lied gefiebert, das quasi mit jedem Sieg der Mannschaft irgendwie weiter in den Charts nach oben geklettert ist und noch breiter geworden ist und größer geworden ist. Und das war schon so ein toller Mix für uns als Fußballfans und Band halt.
0: Und ehrlich, kannst du den Song manchmal nicht mehr hören heute?
1: Also ich verbinde mit dem Lied eigentlich die tollsten Erinnerungen. Ich höre ihn eigentlich nie an. Insofern habe ich kein Problem.

0: Die sind heute Feuer und Flamme für Peter Brucker, dem Frontmann der Sportfreunde Stiller. Ja, 30 Jahre Bandleben, 30 Jahre Tourleben. Lass uns so ein bisschen in Erinnerungen schwelgen. So dein absurdester Tourmoment. Ich glaube, es gab sicher viele in 30 Jahren, aber so einer. Pick einen für uns raus.
1: Okay, ich versuche. Mir ist mal ein Holzdildo gegen die Brust geworfen worden bei einem Festival. Das war wohl toll. Aber der noch skurrilere Moment war, als ich auf einem Festival in Österreich zum Crowdsurfen gegangen bin. Als ich zurückgehen wollte auf die Bühne, hat mich die Security nicht mehr hochgelassen, weil sie mir nicht geglaubt haben, dass ich der Sänger bin. Ich musste dann wirklich ein paar Leute zusammenholen, die den dann überzeugt haben. Also der hat seinen Job wirklich sehr, sehr gut gemacht.
0: Das ist super. Gibt es auch eine Geschichte, die du sagst, die habe ich überhaupt noch nie erzählt und ich würde sie auch wahrscheinlich nicht erzählen, aber den Südtirolern schon.
1: Nein, da muss ich euch leider enttäuschen. Es gibt eine, aber das erzähle ich niemandem.
0: Okay, dann lassen wir das so. Vielleicht nur ein bisschen zurück in den Tourbus. Wie können wir denn den Sporty Tourbus uns vorstellen, wenn ihr so unterwegs seid? Wer ist denn da so der was lieber nicht umgerät wird, der was schnarcht, der was wie so, ja, nimm uns ein bisschen mit in den Bus.
1: Ja, so menschliche Geräusche kommen aus fast jeder Koje. Und ja, es ist wie ein Family Trip in einem riesen Bus mit Betten. Man trifft sich unten in der Lounge und dann sitzt man zusammen, hört Musik, spricht. Paar Letzte bleiben bis in den Morgen da unten sitzen und hören laut Musik und grölen rum.
0: Und keiner kann irgendwie schlafen, oder? Das ist ja.
1: Und dann kommt man am nächsten Morgen in der nächsten Stadt an und ist mehr oder weniger gerädert. Und dann ist man genau in diesem Tour-Feeling.
0: Du, eine Frage. Wenn du jetzt einen Tag lang mit einem deiner Bandkollegen tauschen könntest oder dürftest, die Rolle, mit wem denn und warum denn?
1: Also ich glaube, ich würde gerne mal mit dem Rüde tauschen, weil der Rüde ist ja ein Phänomen. Der braucht, glaube ich, sehr wenig, um irgendwie zufrieden zu sein und ist immer, der kommt von der Bühne und schwupps ist er verschwunden, weil er irgendwie mit den Leuten reden will. Also der schwärmt dann aus und labert dann über Stunden hinweg mit Leuten und dann kommt er irgendwie zum Bus zurück und hat aber seine Tasche irgendwo liegen lassen, fällt ihm aber nicht so genau auf, weil er vermisst es auch nicht. Also der ist wirklich einfach ein totales Phänomen und das würde ich schon mal gerne kennenlernen, wie sich das anfühlt. 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

0: 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Feuer und Flamme sind wir heute für Peter Brucker von den Sportfreunden Stiller. 30 Jahre Bandgeschichte mit neuer Musik, Tour, alles drum und dran. Wir haben heute schon viel aus diesen 30 Jahren gehört. Tourstopp ja auch bei uns am 10. Oktober in unserer Landeshauptstadt. Und darüber sprechen wir gleich und hören auch gleich einen Song aus dem neuen Album.
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0: Schönen Sonntagvormittag mit Südtirol 1. Hier am größten Frühstückstisch des Landes. Peter Brucker von den Sportfreunden Stiller. Und jetzt wird's südlich. Sehr südlich. Mit Diamo Italiano werden wir uns gleich in voller Länge gönnen hier in Südtirols beste Musikmix. Vorher bleiben wir aber noch ein bisschen nördlich stehen, und zwar bei uns in Südtirol. Ja, ihr kommt bald zu uns am 10. Oktober in die Stadthalle. Was erwartet uns? Welche Geburtstagssause? Gibt's ein Special? Wahrscheinlich von vorne bis hinten eure größten Hits natürlich, aber was erwartet uns sonst noch?
4: Also, es erwartet euch, wenn ihr da hinkommt, einfach ein fulminantes, hitgespicktes Sportfreunde-Konzert. Ich tue mir ein bisschen schwer, von uns selber jetzt zu schwärmen, aber ich muss sagen, die Konzerte in diesem Jahr sind einfach toll. Das macht so Spaß. Es ist eine total schöne Atmosphäre. So, es scheinen alle zu genießen, also sowohl wir auf der Bühne als auch die Leute davor im Publikum. Und ja, das ist einfach, das tut so gut auch. Wir laden uns gefühlt alle auf mit Energie, die wir alle gut brauchen können, gerade für den Alltag.
0: Wenn du an Südtirol denkst, was fällt dir da ein? Oder wenn du jetzt nach Südtirol kommst?
4: Da passiert einfach was. Wenn ich da reinfahre, dann geht bei mir sofort sprichwörtlich so die Sonne auf und dieses Gefühl von, jetzt bin ich da, wo es leichter ist, wo es wärmer ist, wo ich quasi loslassen kann. So, das ist das Gefühl, das ich so seit der Kindheit kenne. So, wenn wir von Bayern den Weg darunter fahren und bei euch dann landen. So, ich lieb's einfach.

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8: Feuer und Flamme sind wir heute für Peter Brucker von den Sportfreunden Stiller. Jetzt haben wir natürlich viel von eurer Vergangenheit gehört. 30 Jahre, runder Geburtstag. Wir wollen natürlich aber auch in die Zukunft schauen, ein bisschen gemeinsam heute. Wenn du sagst, okay, die Bühne, da will ich noch unbedingt hin mit meinen Jungs. Welche wäre die?
9: Hört sich jetzt komisch an, aber ich würde total gerne in Japan Konzerte spielen. Wir haben nämlich genau einen Fan in Japan.
8: Ja, cool. Und lieber Peter, weil ich weiß, dass ihr sehr, sehr gerne nächstes Jahr bei Oasis in München als Vorband auf der Bühne stehen würdet. Kleine Geburtstagsüberraschung, Oasis mit einem Standl für euch.
9: Ja, vielen herzlichen Dank.

0: Südtirols bester Musikmix am Sonntag. Ein schönes Wochenende. Feuer und Flamme waren wir über die letzten zwei Stunden für 30 Jahre Sportfreunde Stiller. Peter Brucker bei uns am Frühstückstisch, bevor die Jungs dann am 10. Oktober in der Stadthalle in unserer Landeshauptstadt stehen werden. Wir haben über 30 Jahre Bandgeschichte gesprochen, Ups and Downs, über Freundschaft, Tourgeschichten, das Leben einfach. Zum Nachhören ab 12 dann auch in den Südtirol 1 Podcasts. Bevor wir uns von Peter aber verabschieden, gibt's wie jeden Sonntag unser Abschlussspiel. Mein Satz, dein Satz. Bleiben Sie dran.
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0: Einen schönen Sonntag und willkommen zum Frühstücksfinale heute mit Peter Brucker von den Sportfreunden Stiller. Peter, bevor wir dich verabschieden, testen wir noch deine Spontanität. Wir spielen unser schnelles Spielele, nennt sich Mein Satz, Dein Satz. Und ja, am besten nicht lange überlegen und einfach antworten. 30 Jahre Sportfreunde Stiller sind.
5: Ein Rausch.
0: Freundschaft ist.
5: Lebenswichtig.
0: Mein perfektes Frühstück besteht aus.
5: Hafermilch, Cappuccino und ein Erdbeermarmeladenbrot.
0: Mhm. Ein Kompliment ist.
5: Wenn es ehrlich gemeint ist und gut formuliert ist, sehr charmant und reizend.
0: Applaus bedeutet für mich.
5: Tut total gut und verursacht manchmal Höhenflüge.
0: Mhm. Fußball ist.
5: Mein Lebenselixier neben der Musik.
0: Daheim bedeutet mir.
5: So sein zu können, wie ich bin, in Gesellschaft von lieben Menschen.
0: Auf Tour brauche ich unbedingt.
5: Ein Platz im Nightliner zum Schlafen und ansonsten eine Gitarre und eine Bühne wäre auch ganz gut.
0: Das Schwierigste in 30 Jahren war?
5: Ich glaube, die Beziehung aufrechtzuerhalten.
0: Und das Schönste?
5: Sich nach einem gelungenen Konzert in den Armen zu liegen und sich ungläubig anzuschauen, ist das jetzt wirklich passiert.
0: Peter, danke dir für diesen Sonntagsratscher. Danke für 30 Jahre Musik, die uns begleitet. Danke für Songs, die für viele Menschen eben inzwischen ganz persönliche Erinnerungen verbinden oder ja, zu Erinnerungen geworden sind auch. Wir sehen uns am 10. Oktober in Bozen. Wir freuen uns.
5: Ja, ich kann den Dank nur zurückgeben. Vielen Dank an alle da draußen, die unsere Musik mögen und danke, dass wir dieses Leben führen dürfen.
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1: 10 vor 12.
2: Meloni gerät unter Druck, Vanacci wird immer beliebter. Adoption, Kurse für Interessierte starten im Oktober wieder. Und strahlender Sonnenschein begleitet uns weiter. Ich bin Marlies Winkler, schönen Sonntagmittag.
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2: Die Fratelli d'Italia rund um Ministerpräsidentin Meloni bleiben die beliebteste Partei in Italien. Sie haben eine Zustimmung von 26,4%. Das ist fast so viel wie bei den Parlamentswahlen vor 4 Jahren. Weniger gut schaut es für die anderen beiden Regierungsparteien in Rom aus. Sowohl Forza Italia als auch die Lega verlieren an Zustimmung. Immer beliebter wird hingegen der umstrittene Rechtsaußenpolitiker Roberto Vannacci mit seiner Partei Futuro Nazionale. Er erreicht mittlerweile fast 9%, das sind 2% mehr als noch vor einem Monat. Beliebteste Partei der Opposition bleibt der Partito Democratico mit 19,5%. Eine Adoption verändert das gesamte Leben und einige Interessierte sehen sich auch vor einigen bürokratischen, aber auch psychischen Herausforderungen. Deshalb gibt es diesen Herbst in Südtirol wieder Informationskurse zur Adoption. Sie beginnen im Oktober in Bozen. Es gibt sie auf Deutsch und Italienisch. Die Termine sind der 5., 16. und 23. Oktober. Die Dienststelle für Adoption empfiehlt, den Kurs zu besuchen, bevor man die Bereitschaftserklärung zur Adoption einreicht. Die Dienststelle bietet nach Vereinbarung auch kostenlose Informationsgespräche an. In Australien gibt es nun Konsequenzen nach dem Hackerangriff einer KI auf das Gesundheitssystem. Die beiden Chefs von OpenAI und Anthropic müssen vor Politikern im australischen Senat Rede und Antwort stehen. Es handelt sich um eine öffentliche Anhörung. Sie soll am Donnerstag stattfinden. Dabei soll es auch darum gehen, wie KI künftig reguliert werden kann. Der KI-Hackerangriff auf das australische Gesundheitssystem fand schon im Juni statt. Australiens Ministerpräsident hat ihn aber erst diese Woche öffentlich gemacht. Welche Rechte haben Kundinnen und Kunden, wenn das T-Shirt beim ersten Tragen reißt oder das Spielzeug schnell den Geist aufgibt? Das sollen wir Kundinnen künftig schneller erfahren als bisher. Ab heute müssen dafür in der ganzen EU 2 einheitliche Labels verwendet werden. Dieter Ebeling berichtet für uns aus Brüssel.
3: Das eine ist das sogenannte Gewährleistungslabel. Das wird nicht an dem Gegenstand angebracht, den man kauft, sondern es wird überall an der Wand oder neben der Kasse zu sehen sein, mit einer Menge Text. Der klärt unter anderem darüber auf, dass es in der EU eine Gewährleistung von mindestens 2 Jahren gibt. Außerdem gibt es künftig ein sogenanntes Garant-Label. Das sieht man, wenn der Händler ohne zusätzliche Kosten mehr als 2 Jahre Garantie gibt.
2: 3 Astronauten der NASA und der ESA sind in Südtirol zu Gast. Sie absolvieren eine geologische Trainingswoche in der Blätterbachschlucht in Aldein. Dabei werden sie ausgebildet, um Gesteinsformationen und Meteoriten zu untersuchen und potenzielle Spuren von Leben und Wasser zu erkennen. Das Training wird von der Europäischen Raumfahrtbehörde ESA bereits seit Jahren in der Blätterbachschlucht durchgeführt. Es dient der Vorbereitung für künftige Missionen zum Mond oder zum Mars. Mit viel Sonne geht es durch diesen Sonntag. Wie es mit dem Wetter weitergeht, das hören Sie gleich.
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2: Das zeigt sich heute von seiner besten Seite. Strahlendes Septemberwetter an diesem Sonntag. Perfekt etwa auch, um das Mittagessen draußen zu genießen. Gerade messen wir 16 Grad in Jenesien, 17 in Brixen, 15 in Welschnofen und 14 Grad in Terenden. Am Nachmittag klettern die Temperaturen noch auf 21 bis 26 Grad. Mit viel Sonne geht es auch in der neuen Woche weiter. Morgen bekommen wir noch einmal bis zu 27 Grad. Ab morgen Nachmittag gesellen sich dann immer mal wieder auch ein paar Wolken zur Sonne.
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8: Hallo Südtirol. Ja, rot leuchten sie gerade aus dem Wald heraus, die Granden. Und wer heuer schon unterwegs war, hat gemerkt, es gibt besonders viele. Wir gehen gleich ein paar miteinander sammeln.

0: schönen Sonntag auf Südtirol 1. Der Sommer ist zu Ende, die Grantenzeit, die beginnt. Bis aus der Beere leckere Marmelade wird, steckt ein ganzes Stück Arbeit dahinter. Aber zuerst pflücken wir mal in Afing. Bäuerin Mathilde Wieser ist eine fleißige Grantenklauberin und unsere Redakteurin Anna Tauferer hat sie dabei begleitet.
1: Ja, mitten im Grantenparadies. Und ausgerüstet sind wir auch schon. Einen Rucksack, eine Stofftasche und der Schurz. Und den Grantenrechen, den brauchen wir gar nicht.
2: Ich glaube die Granten mit der Hand und nicht mit dem Grantenrechen. Weil die Pflanzen selber einfach schonender behandelt werden und das tut immer nicht besser.
1: Beim Klauen zwar mehr Arbeit, aber nachher beim Aussuchen geht es dafür umso schneller. Aber hier ist es so herrlich rot. Also es sind fast keine dabei, die noch nicht reif sind.
2: Wenn sie grün sein oder sie verfärben sich dann, wenn man sie daheim eine Zeit lang liegen lässt. Vom Geschmack her und so ist es einfach schon günstig, wenn man sie reifer klaut.
1: Und bei dem ganzen Bärenwirrwarr, ja, da muss man schon aufpassen, dass man nicht die Falschen pflückt.
2: Was ganz ähnlich sein, die Rauschbärde, was man nicht glauben soll. Die Granden wachsen Jacqueline-weiß, sind halt mehrere auf einem Stiel. Und bei den Rauschbären, die sind einzeln und die sind mehlig, wenn man sie auseinanderreißt.
1: Jetzt freue ich mich so richtig auf den köstlichen Teil, weil aus unseren Granden wird noch leckere Marmelade.
0: Ja, dann auf dem Wiener Schnitzel, Omelette, Butterbrot. Jetzt habe ich Hunger bekommen. Mahlzeit Südtirol, schöne Mittagszeit hier an diesem Sonntag auf Südtirol 1.

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1: Tiffany Aries, Find Me. You know where to find.
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0: Schönes Wochenende auf Südtirol 1. Hallo, es ist einiges los im Land. Was da so abgeht, ich habe mich für Sie umgehört.
1: Bei uns im Pustertal
0: 80 Musikerinnen und Musiker aus 24 verschiedenen Kapellen. Das ist das Gebietsorchester Level Up. Sie treffen sich immer wieder und studieren Hammermusikstücke ein. Heute treten sie in Pfalzen auf, heuer mit einer richtigen Herausforderung. Die Sinfonie Nummer 1, The Lord of the Rings von Johann de May, wird gespielt. Epische Momente, große Gefühle, Gänsehaut pur. Level Up in Pfalzen im Vereinshaus, heute ab 19 Uhr.
2: Heute im Brixen.
0: Eine Geschichte über Einsamkeit und Freundschaft. Das Stück Faulender Mond bringt uns zum Nachdenken und zeitgleich zum Schmunzeln mit einer ordentlichen Portion skurrilem Humor. Zwei Frauen, die in einer Metzgerei arbeiten, stehen dort im Mittelpunkt. Die eine ist eine Spielerin, die andere eine Träumerin. Beide vom Leben an den Rand gedrängt und dennoch träumen sie nach wie vor von einem besseren Morgen. Faulender Mond heute um 18 Uhr in der Dekadenz Brixen.
2: Bei uns in Schlandersch.
0: Der nächste Teil einer Kultfilmreihe steht an. Steckerlfisch-Fiasko. Es herrscht wieder einmal Aufregung im niederbayerischen Niederkaltenkirchen. Der Polizist Franz Eberhofer und sein ehemaliger Partner Rudi Birkenberger werden mit einer neuen Leiche konfrontiert. Diesmal führt die Spur in die Welt der golfenden Reichen. Ein urkomisches Hin und Her. Der Film Steckerlfisch-Fiasko heute im Kulturhaus Schlanders, 19.30 Uhr.
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0: Schönes Wochenende Südtirol auf Südtirol 1. 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
3: Hasta luego, muchachos y muchachas, señores. Mein Name ist Don Juan Casanova de la Vega, die Estrella Manca di mia morre. Der ihre Beziehung mit neuem Glanze bezieht. Heute haben wir keinen Brief, sondern einen Telefonanruf. Und zwar von dem Baldrian. Das könnte schläfrig werden. Also, Baldrian, warum rufst du an?
4: Herr Dr. Don Juan Casermandel.
3: Casanova.
4: Was für ein Kass jetzt?
3: Casanova de la Vega, de la Estrella, la Manca, de mi amor, olé!
4: Olé! Ja, Herr Dr. Kaserdingsbums. Also, die Sache ist die. Also, ich bin jetzt seit 25 Jahren verheiratet. Und ich liebe auch nach so vielen Jahren immer noch dieselbe Frau.
3: Ole, ole, ole, ole. Aber warum rufen Sie mich dann? Das ist kein Problem. Das ist doch wunderbar.
4: Nicht wirklich.
3: Und wieso nicht?
4: Ja, weil wenn meine Angetraute draufkommt, bin ich geliefert.
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7: 10 vor 1.
8: Eni-Preisdeckel für Treibstoff sorgt für Zoff in Italien. Informationskurse zur Adoption starten im Oktober wieder. Und heute bekommen wir nichts als Sonnenschein. Ich bin Marlies Winkler. Schönen Sonntag.
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8: Viele Autofahrerinnen und Autofahrer warten mit dem Tanken bis morgen, wenn es geht. Dann führen die Eni-Tankstellen in Italien ja ihren Preisdeckel für Benzin und Diesel ein. Benzin soll pro Liter nicht mehr als 1,99 Euro kosten, Diesel nicht mehr als 2,19 Euro. Das soll zunächst einen Monat, vielleicht sogar bis Jahresende gelten. Dieser Preisdeckel kommt aber nicht bei allen gut an. Der Tankstellenverband wirft Eni vor, so den Wettbewerb zu verzerren. Kleinere Anbieter könnten mit den angekündigten Preisen nicht mithalten. An einigen Tankstellen in Südtirol kostet Diesel heute über 2,50 Euro, Benzin teilweise bis zu 2,30 Euro. Eine Adoption geht meist mit einem starken Kinderwunsch einher, bringt aber auch einige bürokratische und psychische Herausforderungen. Deshalb gibt es diesen Herbst in Südtirol wieder Informationskurse zur Adoption. Sie beginnen im Oktober in Bozen, es gibt sie auf Deutsch und Italienisch. Die Termine sind der 5., der 16. und der 23. Oktober. Die Dienststelle für Adoption empfiehlt, den Kurs zu besuchen, bevor man die Bereitschaftserklärung zur Adoption einreicht. Außerdem bietet sie nach Vereinbarung auch kostenlose Informationsgespräche an. In Italien gibt es nun Konsequenzen nach dem Hackerangriff einer KI auf das Gesundheitssystem. Die beiden Chefs von OpenAI und Anthropic müssen vor Politikern im australischen Senat Rede und Antwort stehen. Es handelt sich um eine öffentliche Anhörung und sie soll am Donnerstag stattfinden. Dabei soll es auch darum gehen, wie KI künftig reguliert werden kann. Der KI-Hackerangriff auf das australische Gesundheitssystem fand schon im Juni statt. Australiens Ministerpräsident hat ihn aber erst diese Woche öffentlich gemacht. Drei Astronauten der NASA und der ESA sind zu Gast in Südtirol. Sie absolvieren eine geologische Trainingswoche in der Blätterbachschlucht in Aldein. Dabei werden sie ausgebildet, um Gesteinsformationen und Meteoriten zu untersuchen und potenzielle Spuren von Leben und Wasser zu erkennen. Das Training wird von der Europäischen Raumfahrtbehörde ESA bereits seit Jahren in der Blätterbachschlucht durchgeführt. Es dient der Vorbereitung für künftige Missionen zum Mars oder zum Mond. Und die Sonne begleitet uns weiter bis in den Sonntagnachmittag. Wie es mit dem Wetter dann weitergeht, hören Sie gleich.
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2: Es wird immer wärmer. Wir messen schon 21 Grad in Branzoll, 18 Grad in Barbian, 16 in Antholz-Obertal und 15 in Hintermartell. Am Nachmittag erreichen die Temperaturen dann noch spätsommerliche 21 bis 26 Grad. Ja, wettertechnisch gibt es soweit keine großen Überraschungen. Heute bleibt es beim selben Programm. Sonne, Sonne und nochmal Sonne. Und mit viel Sonne geht es auch in der neuen Woche weiter. Morgen bekommen wir dann noch wärmere Temperaturen von bis zu 27 Grad. Ab morgen Nachmittag kommt dann aber auch die ein oder andere Wolke dazu.
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4: Schönen Sonntag, Südtirol. Spannung, Romantik, lustige Situationen. Eine Tanzkomödie gönnen wir uns dieses Wochenende im Streaming-Tipp. Also ab auf die Couch, Kommod machen. Gleich geht's los.

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1: Alex Warren, Emerald Eyes.
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0: schönes Wochenende auf Südtirol 1. Neue Umgebung, neue Herausforderungen und ein neuer Lebensabschnitt. Diese Woche stellen wir einen neuen Netflix-Film vor. Hier sitzt fast jeder Schritt, also wirklich fast jeder Schritt. Es geht um die Komödie Best of the Best. Die habe ich mir angeschaut.
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0: Die beiden besten Freundinnen, Maya und Anjali, sind seit ihrer Kindheit unzertrennlich. Zusammen starten sie ihr Studium an der UCLA.
3: Ich habe was gemacht. Du hast mich für das Tanzteam angemeldet? Wenn du mit mir zu den Tryouts kommst, helfe ich dir, es zu schaffen.
0: Zack, und schon sind sie Teil vom legendären Bollywood-Fusion-Tanzteam der Uni.
4: Ihr tretet in große Fußstapfen.
5: Wow.
6: Deswegen ist unser Ziel auch ganz simpel. Niemand wird uns je vergessen.
0: Ganz schön anspruchsvoll. Jetzt heißt für Maya und Anjali reinknien und trainieren.
6: Los, an die Arbeit. Unser nächster Wettkampf ist in 8 Wochen.
0: Nur die Besten kommen weiter, Teamgeist ist gefordert und Freundschaften werden auf die Probe gestellt.
3: Wir sind Platz 54.
6: Gott, das ist mies.
0: Best of the Best auf Netflix. Eine spannende Teenie-Komödie, viel Musik, coole Moves, nicht zu anspruchsvoll. Deshalb von uns 3,5 von 5 Streaming-Punkten. Für einen Komotten-Couch

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1: Bei wichtigen Entscheidungen hören wir auf unser Bauchgefühl. Verliebte haben Schmetterlinge im Bauch und da meldet sich unser Bauchhirn, ein gigantisches Nervengeflecht im Darm. Und wie immer, wenn etwas wichtig ist, geht es vor allem auch um die richtige Kommunikation. Radiodoc Christian Tuile.
2: Unser Kopf und unser Darm sprechen praktisch den ganzen Tag 24 Stunden miteinander. Und je besser sie aufeinander abgestimmt sind, je besser sie aufeinander hören, desto gesünder sind wir. Meistens bekommen wir davon gar nichts mit. Und diesen Teil bezeichnen wir auch gerne als die Darm-Hirn-Achse.
1: Und was das zum Beispiel mit der Prüfungsangst zu tun hat und natürlich auch mit der Verdauung, heute auf der Gesundheitsseite in der Sonntagszeitung Z und auf Südtirol 1 IT.
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2: Miley Cyrus, Bass Persuades.
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Richtige Wow-Momente oder politische Skandale gibt es irgendwie nicht. Vielleicht konzentrieren wir uns aber auch ein bisschen zu viel auf die deutschen Wahlen. Da ist diese Woche ja einiges passiert. Die Einschätzung aus der Südtirol 1 Comedy-Abteilung gibt's gleich.

0: Der Sonntag auf Südtirol 1. Hallo. Wenn irgendwo auf dieser Welt Wahlen stattfinden, dann ist er nicht weit.
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2: Ja, grüß dich, das ist wieder der Ernst Brenner. Enkerwahl analysieren, nächster Landeshauptmann.
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2: Ja, weil es ab ihr sicher gehört, wie das Wochenende die Landeswahlen in Deutschland ausgegangen sein, gell? Also in Mecklenburg-Vorpommern haben die ziemlich weit rechten Ogramp und in Berlin die ziemlich weit linken. Man kann also sagen, dass die angestammten Parteien leise so links und rechts überholt worden sein, gell? Ja, vor allem die CDU hat auf die Löffel gekriegt und der Kanzler hat in seiner ersten Reaktion gesagt, ja, infolge dieses Wahldesasters wird sich die CDU mehr mit dem Thema KI beschäftigen. Also krasse Irrelevanz. Jedenfalls wird in Deutschland jetzt als Reaktion auf diese Wahlergebnisse ganz offiziell der Frühling abgesagt. Ist wohl logisch, weil niemand mehr im März sehen kann. Also, für einen Landeshauptmann, der sagen kann, ich bin Experte für rechts und links, weil ich mich dafür hinten und vorne nicht auskenne. Ernst Brenner wählen und damit Südtirol zuerst.
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7: 10 vor 2.
8: Preisdeckel für Benzin und Diesel sorgt für Streit. Neuer Drogenspürhund unterstützt Bozner Finanzpolizei. Und mit viel Sonnenschein geht es weiter. Ich bin Marlies Winkler. Schönen Sonntagnachmittag.
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8: Der Preisdeckel für Benzin und Diesel der Energiegesellschaft Eni stößt auf Gegenwind. Ab morgen sollen an den Eni-Tankstellen in Italien ja andere Preise gelten. Benzin soll pro Liter nicht mehr als 1,99 Euro kosten, Diesel nicht mehr als 2,19 Euro. Das soll zunächst einen Monat, vielleicht sogar bis Jahresende gelten. Kritik kommt vom Tankstellenverband. Er wirft Eni vor, so den Wettbewerb zu verzerren. Kleinere Anbieter könnten mit den angekündigten Preisen nicht mithalten. An einigen Tankstellen in Südtirol kostet Diesel heute über 2,50 Euro, Benzin teilweise bis zu 2,30 Euro. Bei der Finanzpolizei ist seit kurzem ein junger Schäferhund als Drogenspürhund im Dienst. Er heißt Mytho und leistet gute Arbeit. Bei Kontrollen auf den Dallverwiesen in Bozen hat er mehrere Bäckchen mit Haschisch gefunden, die im Gebüsch versteckt waren. Insgesamt war es ein halbes Kilo, das beschlagnahmt wurde. Wer die Drogen dort deponiert hat, hat die Polizei allerdings nicht herausgefunden. Heute hat Papst Leo in Frankreich seine nächste große Messe gefeiert. Dieses Mal im Marienwallfahrtsort Lourdes. Rund 150.000 Gläubige waren dabei. In seiner Predigt hat Papst Leo unter anderem über schmerzhafte Fehltritte der Kirche gesprochen. Das Eingeständnis der Fehler sei für das spirituelle Wachstum unverzichtbar, so der Papst. Jetzt am Nachmittag wird sich Papst Leo mit Opfern von sexuellem Missbrauch in der Kirche treffen. In München herrscht ja gerade Ausnahmezustand. Zehntausende Besucher sind wieder auf der Wiesn beim Oktoberfest. Heute Nacht hat es nach dem Wiesnbesuch einen Streit zwischen zwei Taxifahrern und einem betrunkenen Fahrgast gegeben. Der 29-Jährige hatte sich im Taxi übergeben, wollte aber die Reinigung nicht bezahlen. Der Streit eskalierte schließlich und der Betrunkene hat einen der Taxifahrer mit einer Axt bedroht und ihn mit einem Holzscheit beworfen. Woher er die beiden Waffen hatte, die hat der Betrunkene sich aus einem Vorgarten in der Nähe geschnappt. Ja, und wir schnappen uns heute am besten die Sonnenbrille und ab ins Freie. Alle Wetteraussichten hören Sie gleich bei uns.
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8: Ja, heute bleibt's dabei. Es gibt richtig viel Sonnenschein im ganzen Land und der Himmel fast bei allen von uns wolkenlos. Und mit dieser schönen Wetterphase geht es auch in der neuen Woche weiter. Morgen wird es sogar noch ein bisschen wärmer als heute. Bis zu 27 Grad sind nochmal drinnen. Ab morgen Nachmittag kommt dann die ein oder andere Wolke dazu. Unser Blick auf die aktuellen Temperaturen. Gerade messen wir 23 Grad in Bergerzon, 20 in Laas, ebenso in Bruneck und 16 Grad in Deutschnofen. Maximal werden es heute noch 21 bis 26 Grad.
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10: Schönes Wochenende.
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10: Schönen Sonntag, hallo. Gefühlt irgendjemand im Freundeskreis oder Familie ist immer am Oktoberfest, oder? Vielleicht auch gerade bei Ihnen. Und damit da die Trachten auch sehr gut ausschauen, sitzt jeder Stich, jede Naht ein Meisterwerk. Wir sind's gleich in der Schneiderei zu Besuch.

0: die Woche auf Südtirol 1. Hallo! Geduld, Fingerspitzengefühl und jede Menge Leidenschaft. Das braucht Lena, wenn sie mal wieder die Nadel schwingt. Lena Dandone aus Rodeneck ist eine der letzten Trachtenschneiderinnen in Südtirol. Emily Amort hat sie besucht.
1: Hier mitten im Geschehen herrscht schon absolutes Chaos. Nur eine hat den Durchblick und sie ist schon fleißig am Werken. Lena, für dich ist die Tracht etwas ganz Besonderes.
2: Jeder weiß, also eine Tracht trägt, hat einfach einen gewissen Stolz dabei, weil es ist schon einfach Tradition, es ist Heimatverbundenheit. Ich glaube, ein extras Gefühl, wenn man so eine Tracht hat, ist schon wie ein etwas Besonderes.
1: Die Tracht, die gilt ja schon als Wiedererkennungsmerkmal, denn jedes Tal und fast jedes Dorf in Südtirol, die hat ihre eigene und als Schneiderin musst du dich natürlich auch daran halten.
2: Wenn ich jetzt, was weiß ich, die Pustertaler Tracht unhabe, dann weiß der auch, das ist jetzt eine Pustertalerin. Das ist halt auch was, zeig, wo ihr herkommst, aus welchem Dorf das ihr kommst.
1: Einige, die sind ja auch sehr speziell. Es steckt viel Aufwand dahinter. Also Langeweile, das kennst du nicht.
2: Mittlerweile habe ich schon das ganze Jahr Arbeit, logisch. Die letzte Zeit ist halb von Jänner bis zu den Frühjahrskonzerten. Eine Damentracht ist schon einfach viel Arbeit und braucht einfach viel Zeit. Und dann geht es halt jetzt einfach schnell.
1: Viel Arbeit, aber ich würde sagen, das Endprodukt, das kann sich auf alle Fälle sehen lassen.
0: Ja, und das war eine schöne Tracht, he? Die gibt schon was her. Und die zeigen wir dann auch gerne mal bei einem Fest, beim Kirchtig oder eben Oktoberfest. Schneidig, schneidig.

0: Schönes Wochenende auf Südtirol 1. Tradition pur. Das Rankeln ist nicht nur ein Sport. Das Rankeln gehört halt einfach auch ein bisschen zu unserer Geschichte dazu. Michael Falk, Mitgründer des Rankelvereins Derenten.
1: Ganz früher auf die Bauernhöfe haben sie mit Rankeln die Arbeiten ausgemacht, wer was tun muss und wer welche Aufgaben hat. Und das ist eigentlich von früher her so weitergetragen worden und ist ja dann Garling den traditionellen Sport weitergegangen.
0: Heute geht es beim Rankeln vor allem ums Kräftemessen. Was aber sonst noch alles dahinter steckt. Unser Verein der Woche, alle Infos dazu auf südtirol1.at. Einfach mal reinklicken.
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1: Hallo Südtirol, sind Sie auch immer so gestresst? Und der Sonntag alleine zum Verschnaufen reicht nicht aus? Ja, dann versuchen Sie es auch mal mit Meditation. Ach, und wir meditieren gleich miteinander. Mit unserer Comedy-Abteilung, die nehmen wir auch mit ins Boot. Gleich eine neue Comedy-Folge.

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1: Die Woche auf Südtirol 1. Hallo. Wir fühlen jetzt kurz einmal in uns hinein. Finden unseren Frieden. Wir versuchen es am besten einfach noch einmal. Wir fühlen in uns hinein.
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3: In diesen besonderen Zeiten ist Meditation kein schlechter Zeitvertreib. Einfach das Hirn völlig frei machen und gar nichts denken. Nun gut, manchen Mitmenschen scheint das ja auch tagsüber schon recht gut zu gelingen, nicht wahr? Aber wenn Sie mit der Meditation noch nicht so vertraut sind, machen Sie am besten einen Meditationskurs. Dafür braucht man sich heutzutage nicht einmal mehr zusammen mit irgendwelchen nach Curry müffelnden Neuzeit-Hippies in einen Meditationssaal zu begeben. Nein, heute gibt es auch Online-Meditationskurse, zum Beispiel bei einem indischen Guru im Netz, genannt auch Internet-Guru. Der führt Sie dann sozusagen auf der Om-Suche nach Ihrer inneren Lotusblüte. Und falls Sie das meditative Grünzeug partout nicht in sich finden können, dann suchen Sie als Südtiroler einfach mal nach der inneren Geranie, vielleicht klappt das. Gehen Sie jedenfalls in sich und bleiben Sie dort ein Weilchen. Om. Und wenn Sie dann wieder in die Realität zurückkehren und Ihre Kreditkartenabrechnung anschauen, dann werden Sie feststellen, dass Sie für den Preis der inneren Lotusblüte auch einen halben äußeren Blumenladen hätten kaufen können. Und jetzt merken Sie schon, jetzt brauchen Sie es wieder ganz dringend, dieses Om.
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0: 10 vor 3.
1: Rund um Tourismus treten sich die Dublacher Gespräche. Schweizer Bevölkerung ist gegen strengere Neutralität. Und es bleibt strahlend sonnig heute. Ich bin Marlies Winkler. Schönen Sonntagnachmittag.
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1: In der Südtiroler Bevölkerung gibt es immer mehr Menschen, die den Tourismus als zu viel, als negativ wahrnehmen. Einige Südtiroler beklagen, dass Wiesen verschwinden, Wohnungen zu Ferienunterkünften werden oder dass der zunehmende Verkehr den Alltag einschränkt. Die vertraute Umgebung und das Südtirol, wie sie es kennen, verändert sich. Dafür gibt es sogar einen Begriff, und zwar Solastalgie. Über dieses Gefühl von Verlust und über das Richtig und Falsch im Tourismus ging es bei den heurigen Doblacher Gesprächen. Rund 150 Menschen sind dafür in das Kulturzentrum Grand Hotel Doblach gekommen. Es gab Vorträge und Diskussionen mit Vertretern und mit Kritikern der Tourismusbranche. Die Schweiz will keine strengere Neutralität. Das zeigen die ersten Hochrechnungen. Fast 3/4 der Stimmberechtigten sind dafür, dass alles so bleibt, wie es gerade ist. So kann die Schweiz etwa weiterhin Sanktionen gegen Russland mittragen. Die Schweizer Bevölkerung stimmt heute ja darüber ab, ob ihre Neutralität strenger in der Verfassung verankert werden soll. Dann wären Sanktionen gegen andere Länder nicht mehr möglich. Die Südtiroler Finanzpolizei hat seit kurzem einen neuen tierischen Mitarbeiter, den Drogenspürhund Mytho. Der junge Schäferhund hat bereits seine erste Beute aufgespürt. Bei Kontrollen auf den Dalverwiesen in Bozen hat er mehrere Bäckchen mit Haschisch gefunden, die im Gebüsch versteckt waren. Insgesamt war es ein halbes Kilo, das beschlagnahmt wurde. Wer die Drogen dort deponiert hat, das hat die Polizei allerdings nicht herausgefunden. Heute hat Papst Leo in Frankreich seine nächste große Messe gefeiert, dieses Mal im Marienwallfahrtsort Lourdes. Rund 150.000 Gläubige waren dabei. In seiner Predigt hat Papst Leo unter anderem über schmerzhafte Fehltritte der Kirche gesprochen. Das Eingeständnis der Fehler sei für das spirituelle Wachstum unverzichtbar, so der Papst. Jetzt am Nachmittag trifft sich Papst Leo mit Opfern von sexuellem Missbrauch in der Kirche. Wir schauen nach München zum Oktoberfest. Da hat es heute Nacht nach dem Wiesnbesuch einen Streit zwischen zwei Taxifahrern und einem betrunkenen Fahrgast gegeben. Der 29-Jährige hatte sich im Taxi übergeben, wollte aber die Reinigung nicht bezahlen. Der Streit eskalierte schließlich und der Betrunkene hat einen der Taxifahrer mit einer Axt bedroht und ihn mit einem Holzscheit beworfen. Den Holzscheit und die Axt hat der Betrunkene sich aus einem Vorgarten in der Nähe geschnappt. Die Polizei ermittelt. Ja, und nichts als Sonnenschein begleitet uns durch diesen Nachmittag. Wie es mit dem Wetter weitergeht, das hören Sie gleich.
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3: Ja, Traumwetter an diesem letzten Sonntag im September. Sonne pur, keine Wolke in Sicht. Die Temperaturen dazu werden noch einmal spätsommerlich, maximal 21 bis 26 Grad. Morgen sogar noch ein bisschen wärmer bei maximal 27 und dazu reichlich Sonne. Ab morgen Nachmittag tauchen dann die ersten Wolken auf und so geht es in der neuen Woche dann auch weiter. Immer ein freundlicher Mix aus Sonne und Wolken. Noch unser Blick auf die aktuellen Temperaturen. Gerade messen wir 22 Grad in Schlanders, 19 in Saluern, 21 in St. Martin in Durn und 18 Grad in Villeneuve.
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5: Hallo Südtirol. Trauben, Äpfel, Kastanien. Der Herbst ist einfach nur lecker. Trauben und Äpfel sind schon beim Wimmen und Glauben. Und die Kirschen? Wir haben uns im Kastanienhain diese Woche schon einmal umgeschaut.

0: Schönes Wochenende auf Südtirol 1. In vielen Orten im Land gibt es schon die ersten Kastanien. Eine begehrte Frucht, die voll in die Zeit passt natürlich. Nur die original Südtiroler Kastanie. Die lässt sich ein bisschen Zeit, sagt Erwin Ben vom Moorhof in Feldurns.
1: Sie will noch nicht da, es ist noch eine Zeit. Die Kästen brauchen ihre Zeit und vielleicht noch einen Regen. Nach was Regen werden sie schon kommen.
0: Ja, und sie irgendwie runterzulocken vom Baum hilft ja auch nichts. Da braucht es einfach Geduld, die fallen, wann sie wollen.
1: Das sind extra sierig alleweil, weil sie einfach nur zu klein sind und zu stupfig. Und wenn die nicht allein auffallen, dann bist du sie nicht. Wir dienen sie zwar ein bisschen von Igel, außer wenn sie herinliegen, aber mehr ist nicht möglich.
0: Ja, einzig das Wetter kann jetzt noch den Kastanienigel überzeugen, vom Baum runterzukommen.
1: Regen und ein bisschen Wind die Nacht, nachher kannst du den nächsten Tag gleich zusammenklagen. Ja. Wenn wir mal halt fleißig sein, was ist, nehmen die Wanderer die Hälfte mit.
0: Noch fühlen sich die Kastanien recht wohl am Baum. Sind auch safe vom Wanderer. Ja, aber die Tage, die sind gezählt. Dann landen sie auch irgendwann einmal in der Pfanne.
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0: schönes Wochenende auf Südtirol 1. 30 Jahre Sportfreunde Stiller haben wir heute bei Feuer und Flamme gefeiert. Viel Musik gehört, über besondere Konzertmomente gesprochen, über die schönen Seiten, aber eben auch über die Ups and Downs. Und vor allem darüber, wie es nach einer ziemlich schwierigen Phase für die Band weitergehen konnte. Wie sie sich aus dieser Krise wieder herausgerettet haben, Frontmann Peter Brucker.
1: Also wir hatten natürlich die Musik im Hintergrund und der Gedanke, kann es das jetzt, war es das jetzt? Also geht die Geschichte irgendwie weiter? Und das wollten wir einfach ausprobieren. So. Wir haben uns getroffen und haben gesagt, wir spielen jetzt einfach mal ein Lied und spüren da rein, um dann auch wieder ins Gespräch zu kommen. Hey, was ist bei dir? Was war jetzt bei dir? Was hast du jetzt aus der Zeit mitgenommen? Und wie geht's eigentlich gerade? Und wie sind so die Gedanken zum Leben so? Aber die Musik hat uns eigentlich gerettet.
0: Das ganze Frühstück mit Peter Brucker bei Magdalena Dummel. Zum Nachhören überall dort, wo es Podcasts gibt. Und nächsten Sonntag Jakob Zeller bei Daniel Winkler. Nachwuchskoch des Jahres 2026 vom GoMio.
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1: James Blunt. Tastes like summer.
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0: Woche auf Südtirol 1 mit Roland Hillebrand. Das war's von mir. Hier übernimmt Martin Bergmann mit dem Südtirol 1 Hits Countdown und den 30 besten Hits der Woche. Wir hören uns morgen wieder. Ich wünsche schönen Sonntag. Machen Sie es gut. Tschüss und ciao.
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3: Auffahrunfall mit 6 Autos auf Brenner Autobahn bei Pfatten. Nicht nur Diskos, sondern auch Bars sterben in Italien aus. Und es bleibt sonnig, ab morgen dann erste Wolken. Ich bin Marlies Winkler, schönen Sonntagnachmittag.
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3: Schauen wir zuerst auf die Brenner Autobahn. Da ist es am frühen Nachmittag um kurz vor 14 Uhr zu einem Unfall gekommen. Und zwar auf der Nordspur auf der Höhe von Pfatten. Mehrere Autos sind aufeinander aufgefahren. Insgesamt waren 6 Fahrzeuge involviert. Während des Rettungseinsatzes und der Aufräumarbeiten war nur die Notspur befahrbar. Die Folge waren lange Staus von Neumarkt bis Bozen. Das Weiße Kreuz, die Freiwillige Feuerwehr Neumarkt und die Berufsfeuerwehr waren im Einsatz. Immer mehr Bars in Italien sterben aus. Pro Tag schließen im Schnitt 11 Betriebe. In den letzten 6 Jahren haben in Italien 24.000 Bars zugesperrt. Dafür gibt es viele Gründe. Die höheren Kosten für Energie und Rohstoffe, die Inflation, höhere Personalkosten etwa. Und gleichzeitig gibt es in den Stadtzentren auch weniger Kundschaft, weil immer mehr Menschen von zu Hause arbeiten. Am härtesten hat es Rom getroffen. Dort hat ein Drittel der Bars in den letzten Jahren zusperren müssen, das berichtet der Verband Confesercenti. Wie viel Tourismus verträgt Südtirol? Das ist seit Jahren immer wieder Thema bei uns und war es auch bei den heurigen Toblacher Gesprächen. Rund 150 Menschen sind dafür in das Kulturzentrum Grand Hotel Toblach gekommen. Es gab Vorträge und Diskussionen mit Vertretern und mit Kritikern der Tourismusbranche. Eine Rednerin war Claudia Bleikner vom Heimatpflegeverband. Sie hat darüber gesprochen, dass einige Südtiroler das Gefühl haben, ihre vertraute Umgebung zu verlieren. Wiesen verschwinden. Wohnungen werden zu Ferienunterkünften und der zunehmende Verkehr schränkt den Alltag ein. Dafür gibt es sogar einen Begriff, und zwar Solastalgie. Die Schweiz will keine strengere Neutralität. Das zeigen die Hochrechnungen. Fast 3/4 der Stimmberechtigten sind dafür, dass alles so bleibt, wie es gerade ist. So kann die Schweiz etwa weiterhin Sanktionen gegen Russland mittragen. Die Schweizer Bevölkerung stimmt heute ja darüber ab, ob ihre Neutralität strenger in der Verfassung verankert werden soll. Dann wären Sanktionen gegen andere Länder nicht mehr möglich. Und strahlend sonnig geht diese Woche zu Ende. Wie es in der neuen Woche wettertechnisch weitergeht, das hören Sie gleich.
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3: Das bringt uns auch in der neuen Woche viel Sonne. Morgen, der Montag, gleich der wärmste Tag der Woche. Uns erwarten nochmal Höchstwerte von 22 bis 27 Grad. Morgen Nachmittag tauchen die ersten harmlosen Quellwolken auf. Einen Mix aus Sonne und Wolken gibt's dann auch den Rest der Woche. Der Blick auf die Webcams zeigt überall tadellose Fernsicht, blauen Himmel, strahlenden Sonnenschein jetzt am Nachmittag. Die Temperaturen dazu, 25 Grad sind jetzt geknackt in Gargazon, frischere 14 Grad haben wir in Wolkenstein, 24 in Olang, 21 in Laas und 20 Grad in Rednaun.
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10: Ein wunderschönes Wochenende. Herzlich willkommen. Der Südtirol 1 Hit Countdown mit dem Weg Richtung Nummer 1. Und letzte Woche hatten wir ja auf der 1 diesen wunderbaren Song von Martin Garrix und Ed Sheeran. Repeated, letzte Woche ganz, ganz oben. In dieser Woche hat er natürlich wieder Konkurrenz bekommen, oder besser gesagt die beiden. Aber ob es die beiden dann trotzdem nochmal auf die 1 schaffen, das entdecken wir am besten gemeinsam und machen uns auf den Weg mit Platz 30. Holly Humberstone mit To Love Somebody.

0: auf Sick. Michael Schulte, Platz 29. Also da hat sich nicht wirklich viel getan im Vergleich zur letzten Woche. Um einen Platz ist es nach unten gegangen. Thorstein Einarsson hatte vor zwischen 11 Jahren mal diesen einen großen Hit. Lea, Lea. Und dann ist es Schlag auf Schlag gegangen. Seitdem ist der Dauergast hier bei uns. Und wenn er jetzt auf diesen ersten Song zurückschaut, dann erfüllt ihn das nach wie vor mit sehr viel Stolz, hat er uns erzählt.
1: Es ist immer wieder schön, vor allem wenn man im Auto sitzt und auf einmal kommt es im Radio. Wenn ein Song nach 11 Jahren noch immer im Radio läuft, dann heißt es, dass es gut funktioniert hat. Und das hat mir halt auch wirklich alles ermöglicht, was ich jetzt mache. Und ich bin einfach dankbar, dass ich genau in dem Moment den Song geschrieben habe.
0: Und den Song, den wir jetzt hören, den hat er zuletzt geschrieben. Das ist nämlich seine aktuelle Single. Thorstein Einarsson mit Ali, diese Woche unsere Nummer.

Die 27 für Gentleman und Michael Patrick Kelly und den Song Wildfire. Wundert mich ein bisschen, dass der Song nicht besser durchstartet. Der fällt nämlich in dieser Woche um 3 Plätze bis auf die 27. Aber was nicht ist, kann ja vielleicht noch werden. Wer ist schon mal ein super Duo? Genau so ein super Duo haben wir auch auf der 26 mit Leonie und Calum Scott. Beide haben eine Stimme, die heraussticht. Und wenn sie zusammen singen, dann funktioniert das natürlich noch ein bisschen besser. Der Song war schon mal ein bisschen besser hier bei uns im Hit Countdown. Letzte Woche Platz 20, diese Woche Platz 26 für Stay.

gut klingt das Wochenende hier im Südtirol 1 Hit Countdown. Ich bin Martin Bergmann und wir sind bei Platz 25 mit Tiffany Aris. Die hat schon einen neuen Song. Die möchte schon mit einem neuen Song rauskommen, hat aber inzwischen noch diesen hier bei uns. Vertigo. Von Platz 27 geht's nochmal zurück um 12.

Jennifer Lopez und David Guetta um einen Platz gestiegen, nochmal aber nur bis auf Platz 24 am unteren Tabellenende. Save Me Tonight. Alex Warren hatte den ganz großen Hit des Jahres mit Ordinary. Dann hatte er heuer auch schon einen Titel, der schon sehr nah am Hit des Jahres war. Und jetzt hat er einen neuen Song und den präsentiert er uns genau jetzt. Steigt damit neu ein, ist bester und einziger Neuansteiger auf Platz 23. Alex Warren mit Emerald

0: Neu mit dabei seit 2 Wochen, Mr. Z, ein sehr cooler Song. Sometimes I Love You. Und 4 Plätze gestiegen bis auf Platz 22. Mehr Erfolg oder besser doch Zeit mit der Familie verbringen? Das ist wahrscheinlich ein Dilemma, das viele von uns kennen oder natürlich die Superstars erst recht. Und Ray Garvey, der hat sich zeitweise einfach entschieden.
1: Ich habe schon Momente gehabt, wo mehr Erfolg möglich wäre, aber dafür weniger privat. Und bin ich froh, dass ich das nicht gemacht habe. Und ich meine, ich stehe nackt lieber auf der Kreuzung, um glücklich zu Hause zu sein und mein Career ist zu Ende, als dass mein Career läuft und zu Hause ist alles kaputt.
0: Ja, er hat eigentlich ja auch leicht reden, denn er hatte schon eine so großartige Karriere bisher. Also der könnte sich jetzt auf die Couch legen und einfach genießen. Und macht er ja vielleicht auch. Inzwischen mal hat er aber noch diesen einen Song. Hier steigt damit um 2 Plätze bis auf die 21. Ray Garvey mit Rivers.

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3: Und mit den besten der besten Songs dieser Woche herzlich willkommen hier am Wochenende mit der 1 von letzter Woche, Martin Garrix und Ed Sheeran. Aber zu der kommen wir natürlich noch etwas später. Wir sind nämlich noch nicht so weit. Wir sind erst bei Platz 20 und haben da Gracie Abrams. Die ist vor 2 Wochen neu eingestiegen. Die steigt aber ganz gut auf. Inzwischen mal bis auf die 20 mit Look at My Life.

0: Animal von Cat's Eye, Platz 19. Und da steht ein ganz dicker, rosa, grüner Pfeil daneben, denn die Tendenz bei diesem Song, die geht ganz, ganz stark nach oben. Bin gespannt, was da nächste Woche passiert. Diese Dame hier, die hatte schon einige richtige Mega-Hits, aber dieser hier war eindeutig der größte. Das neue Album von Carly Rae Jepsen jetzt auch so einen Mega-Hit drauf oder wenigstens einen, der das Potenzial dazu hätte. Dafür ist das Album ja vielleicht noch zu neu. Aber was wir definitiv wissen, das Album zählt ganze 24 Songs. Also die Auswahl, die hatten wir schon mal.
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0: 12 Songs Tag, 12 Songs Nacht. Day setzt auf echte Instrumente und warme Klänge mit Einflüssen aus dem

Night geht stärker Richtung elektronischer Musik und Dancepop. Diese Aufteilung in ein Doppelalbum ist die Grundidee des Albums. Zwei unterschiedliche Stimmungen gehören hier ausdrücklich zusammen. Tagsüber ist Carly die Mutter. Sie setzt sich damit auseinander, wie ein Kind die eigenen Entscheidungen verändert und wie man sich selbst in dieser neuen Rolle sieht. Es geht um Nähe, um Verantwortung und um Menschen, die

Und in der Nacht wird bekanntlich gefeiert. Songs sind viel, aber das Konzept hält, ist eben wie zwei Alben. Und auch wenn der nächste Superhit noch nicht ganz erkennbar ist, vielleicht liegt hier zwischen Tag und Nacht irgendwo ein schlafender Riese. Album Checkpoints 4 von 5.

Sound wie direkt vom Strand aus Ibiza von Ugel und Moving to the Sun. Da ist doch noch ein bisschen Sommer mit dabei hier bei uns ganz Ende September. Louis und David Puentes, die haben auch einen Song, der geht richtig gut, steigt diese Woche auf Platz 17 und heißt auch

0: 10 vor 5.
1: Immer mehr Bars in Italien sperren zu. 6 Autos bei Auffahrunfall im Pfatten involviert. Und sonnig und spätsommerlich wird's auch morgen. Ich bin Marlies Winkler, schönen Sonntagnachmittag.
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1: Immer mehr Bars in Italien sterben aus. Pro Tag schließen im Schnitt 11 Betriebe. In den letzten 6 Jahren haben in Italien 24.000 Lokale zugesperrt. Dafür gibt es verschiedene Gründe. Die höheren Kosten für Energie und Rohstoffe, die Inflation, höhere Personalkosten etwa. Und gleichzeitig gibt es in den Stadtzentren bei uns auch weniger Kundschaft, weil immer mehr Menschen von zu Hause arbeiten. Am härtesten hat es Rom getroffen. Dort hat ein Drittel der Bars in den letzten Jahren zusperren müssen. Das berichtet der Verband Confesercenti. Auf der Brennerautobahn ist es am frühen Nachmittag um kurz vor 14 Uhr zu einem Unfall gekommen, und zwar auf der Nordspur auf der Höhe von Pfatten. Mehrere Autos sind aufeinander aufgefahren. Insgesamt waren 6 Fahrzeuge involviert. 2 Insassen haben sich leicht verletzt. Während des Rettungseinsatzes und der Aufräumarbeiten war nur die Notspur befahrbar. Die Folge waren lange Staus von Neumarkt bis Bozen. Das Weiße Kreuz, die Freiwillige Feuerwehr Neumarkt und die Berufsfeuerwehr waren im Einsatz. Papst Leo zieht bei seinem ersten Besuch in Frankreich zahlreiche Gläubige an. Heute hat sich wieder eine große Menschenmenge versammelt, um den Papst live zu sehen. Er hat heute beim berühmten Wallfahrtsort Lourdes eine Messe gefeiert. Am Nachmittag hatte der Papst dann noch ein weiteres Treffen. Christoph Sator berichtet für uns aus Lourdes.
2: Gestern auf den Champs-Élysées in Paris waren es 800.000 Menschen. Heute im Wallfahrtsort Lourdes bei einer Messe unter freiem Himmel waren es nicht so viele, aber immerhin auch wieder 150.000. Später will sich Leo hier mit einer kleinen Gruppe von Opfern sexuellen Missbrauchs durch Geistliche treffen. In seiner Predigt sprach das Oberhaupt von weltweit 1,4 Milliarden Katholiken bereits von tiefen Wunden und schmerzhaften Fehltritten, die in der Kirche begangen worden seien.
1: Die Zwischenfälle mit künstlicher Intelligenz häufen sich. OpenAI, der Entwickler von ChatGPT, legt deshalb beim Training seiner KI vorerst eine Pause ein. Was ist passiert? Bei einem Test ist es einem KI-Modell gelungen, Antworten von einem externen Chatbot zu bekommen, und das, obwohl es eigentlich keinen Zugang zum Internet haben sollte. Die KI habe aber selbst eine Lücke bei den Internet-Einstellungen gefunden und das ausgenutzt. Die KI soll erst wieder weiter trainiert werden, sobald diese Sicherheitslücke geschlossen ist. Die Stadt Bozen ist nach dem Radtag heute wieder für den motorisierten Verkehr geöffnet. Viele Straßen blieben heute ja von 9:30 bis vorhin um 4:30 gesperrt, damit Radfahrerinnen und Radfahrer freie Fahrt haben. Tausende haben wieder bei der Aktion mitgemacht und sind durch die Stadt geradelt. Die Veranstaltung hat heute ihr 30. Jubiläum gefeiert. Ja, und mit viel Sonnenschein geht es auch in die nächste Woche. Alle Details zum Wetter hören Sie gleich bei uns.
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3: Mit viel Sonne und spätsommerlichen Temperaturen geht dieser letzte Sonntag im September dem Ende zu. 26 Grad messen wir in Bozen, in Sexten 18, 23 in Naturn, 16 in Welschnofen und 19 Grad in Corvara. Der wärmste Tag der Woche wird schon der morgige Montag. Uns erwarten Höchstwerte von 22 bis 27 Grad. Morgen Nachmittag tauchen dann die ersten harmlosen Quellwolken auf und auch der Rest der neuen Woche wird ein Mix aus Sonne und Wolken.
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4: Ein wunderschönes Wochenende. Schön, dass Sie es wenigstens jetzt mit uns verbringen, denn das ist halt die beste Zeit, um Musik zu hören mit den 30 besten Songs dieser Woche. Und natürlich auch diese Woche noch mit dem Besten von letztem Mal. Ed Sheeran, Martin Garrix, Repeat It. Das waren die Schlagworte letzte Woche ganz oben auf der 1. Diese Woche ist das Rennen natürlich wieder neu gemischt. Die beiden könnten natürlich noch mal ganz oben landen. Das Zeug dazu hätten sie natürlich, aber wer weiß, wer da sonst noch auf die 1 will. Inzwischen mal wissen wir, dass Ray Dalton nicht auf der 1 landet. Der kommt nämlich jetzt direkt auf Platz 15 mit Grounded High.

0: On My Soul, Bruno Mars, Platz 14 diese Woche hier im Südtirol 1 Hit Countdown. Sie schreibt ihre Songs selbst, sie arrangiert, sie produziert, steht natürlich auch selbst am Mikro. Carmen Schulot, das ist eine Musikerin aus Bozen, die ziemlich genau wissen will, wie ihre Musik am Ende klingt. Auf ihrem ersten Album hat sie Pop und R&B und Indie, Jazz und Rock und alles verbunden. Und jetzt gibt's den ersten Song für ein kommendes neues Album. Wunderbarer Sound. Und was bei Carmen Schulot zwischen Bozen, Berlin und ihrer eigenen Musikwelt passiert, das hat sie uns in Backstage erzählt.
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0: Sie ist von Bozen nach Berlin gegangen und aus dem Small Town Girl, der Titel ihres ersten Albums, ist ein anderer Mensch geworden.
2: Der weggegangen ist von Bozen, der gibt es halt nicht mehr. Und ich bin eher gespannt drauf, wer ich in der Zukunft sein werde.
0: Sie hat in Berlin Gesang studiert und dort gelernt, es geht nicht um sich ständige Vergleichen.
2: Und dass wir alle im gleichen Boot drinnen sein und irgendwie versuchen, in den ganzen Musikbusiness in seinen Weg zu finden und ihnen gelernt, dass es einfach für jeden einen Platz gibt.
0: Ihr neuer Song spielt eben genau auch mit dieser Erkenntnis.
2: Tiny Drop of Water beschreibt den Moment, in dem man sich ganz klein fühlt in etwas. Und es ist eigentlich eine Erinnerung an mich selber, dass wir gleichzeitig der einzelne Wassertopf sein und das Wasser selber. Also wir sind Individuen und gleichzeitig ein Teil von etwas, was größer ist als wir selber.
0: Der kleine Wassertropfen von Carmen Schulot.

neue Musik made in Südtirol von Carmen Schullo aus Bozen. Das war ihr neuer Song Tiny Drop of Water. Und mehr zum Song und zur Carmen erfahren Sie heute auch im Schulli.de und im Dolomiten-Magazin, denn überall da geht Backstage wie immer weiter. Platz 12 haben wir für Nico Santos im Hit Countdown und sein aktueller Song heißt immer noch

Das Wochenende und die besten 30 Hits, das ist die perfekte Kombination für genau jetzt. Schön, dass Sie mit dabei sind. Ich bin Martin Bergmann und das sind unsere Top 10 auf dem Weg Richtung vielleicht neue Nummer 1, vielleicht auch nicht. Da haben wir jede Menge Superstars mit dabei ganz vorne, aber natürlich auch jetzt direkt, denn Harry Styles ist einer der größten Namen, die es gibt in der Popwelt. Platz 10 für ihn, also es geht um 4 Plätze nach unten für American Girls.

Er ist immer noch Mr. Know-It-All. Teddy Swims steigt damit auch um 2 Plätze. Von der 11 geht's bis auf Platz 9 hier im Südtirol 1 Hit Countdown. Was hatte dieser Fastboy schon alles für Hits? Klingt immer ordentlich nach einer durchgefeierten Nacht bei dem. Und jetzt geht diese Nacht in eine neue Runde, denn Fastboy hat einen neuen Song. Der steigt vielleicht auch nächste oder vielleicht übernächste Woche schon hier bei uns ein. Noch ist es unser Hit-Tipp für diese Woche. Fastboy und sein neuer Song, Music Sounds.

Amper City waren schon mal in den besten drei Hits mit dabei. In dieser Woche geht's ein bisschen nach unten, und zwar um ganze drei Plätze. Bis auf Platz 8 mit ihrem Song Self-Aware. Chris de Serendi hingegen, der ist noch nicht ganz oben gelandet. Da geht noch ein bisschen was. Ich bin gespannt, wie weit dieser Song kommen kann. Ist richtig gut und steigt so ganz langsam eigentlich auf. Ist kein Durchstarter, aber macht halt so Platz für Platz, Woche für Woche gut. Auch in dieser Woche geht's um zwei Plätze nach oben, aber es sind halt sehr wichtige. Innerhalb der Top 10 geht's von der 9 bis auf die 7. Chris de Serendi und Good.

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14: Also ich frage mich nur, wer soll diese beiden schlagen? Es sind halt zwei der größten Namen, die es gibt. DJ Martin Garrix und Sänger und Musiker und überhaupt alles Songwriter und was weiß ich, Ed Sheeran. Letzte Woche waren die beiden auf der 1 und in dieser Woche müssen sie diesen Titel verteidigen gegen keine geringeren als Olivia Rodrigo, Katy Perry, One Republic und eben auch Taylor Swift. Aber die schafft es erstmal nicht, auch wenn sie gut aufsteigt um drei.

steigt und steigt und steigt und steigt, dieser Song von Katy Perry. Watch It Burn hat auch jede Menge Energie. Geht richtig los, hat einen neuen Sound hier in den Hit Countdown gebracht, mit ein paar E-Gitarren auch noch mit dabei. Also Katy Perry ist immer wieder für eine neue Überraschung gut. Eben auch mit Watch It Burn geht's in dieser Woche von Platz 7 auf die 4. Und Olivia Rodrigo ist so praktisch das, was Katy Perry früher mal war, so das Sprachrohr einer Generation. Das ist Olivia Rodrigo jetzt für die neue Generation. Platz 3 für ihren Song Drop Dead.

guter Song. Also ein echt guter Song, aber er war halt nicht ganz so gut in dieser Woche wie diese Eins, die wir letzte Woche schon hatten. One Republic auf Platz 2 gelandet mit Need Your Love und dementsprechend folgerichtig nochmal auf Platz 1 Martin Garrix und Ed Sheeran mit ihrem Song Repeat It. Also so schnell kommt an denen keiner vorbei. Ich bin Martin Bergmann, das waren die besten 30 Songs für diese Woche. Hat mir sehr viel Spaß gemacht. Ich hoffe, Ihnen mindestens genauso viel und dann bis in eine neue Runde beim nächsten Mal. Bis dahin, machen Sie es gut mit Repeat It und Vierdenk.

0: 10 vor 6.
1: WorldSkills Shanghai, Südtiroler holen sich Gold und Bronze. Großbritannien, Sprengstoffalarm nahe Luftstützpunkt. Und strahlensonnig wird es auch morgen wieder. Ich bin Marlies Winkler, schönen Sonntagabend.
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1: Südtirol hat bei den WorldSkills heuer wieder gute Ergebnisse erzielt. Das sind die Berufsweltmeisterschaften für junge Fachkräfte. Eine Goldmedaille hat sich Liam Fichter aus Gasteig bei Ratschings geholt, und zwar im Beruf Mediendesign. Und Jonas Wender aus Steinegg holte sich im Beruf Tischler eine Bronzemedaille. Für 8 weitere junge Talente aus Südtirol gab es eine Auszeichnung für ihre hervorragende Leistung. Die Wettbewerbe fanden heuer in Shanghai statt, von Mittwoch bis gestern. Heute gab es noch die Abschlusszeremonie inklusive Siegerehrung. Wir schauen nach Großbritannien. Dort hat die Polizei nach einem Sprengstoffalarm 5 Männer festgenommen. Alarm geschlagen hat eine Anwohnerin. Sie hat 3 weiße Transporter und die Männer in der Nähe des US-amerikanischen Luftwaffenstützpunktes Fairford beobachtet und fand sie verdächtig. Die Polizei hat daraufhin alles abgesucht und in einem der Transporter dann mehrere Brandvorrichtungen und Chemikalien gefunden. Einige Anwohner mussten deshalb sicherheitshalber ihre Häuser verlassen. Die Lage sei nun unter Kontrolle, heißt es von der britischen Polizei. OpenAI, der Entwickler von ChatGPT, legt vorerst eine Pause ein beim Training seiner KI. Grund dafür ist ein weiterer Zwischenfall. Bei einem Test ist es einem KI-Modell gelungen, Antworten von einem externen Chatbot zu bekommen, und das, obwohl es eigentlich keinen Zugang zum Internet haben sollte. Die KI habe aber selbst eine Lücke bei den Internet-Einstellungen gefunden und das ausgenutzt. Die KI soll erst wieder weiter trainiert werden, sobald diese Sicherheitslücke geschlossen ist. An öffentlichen Orten in Bruneck soll es gratis Tampons und Binden geben. Dieser Meinung sind die Grünen im Gemeinderat und fordern das mit einem Beschlussantrag. Kostenlose Menstruationsartikel sollte es demnach etwa im Rathaus, in Schulen, Bibliotheken und Sporteinrichtungen geben. Die grüne Gemeinderätin Lisa Wierer sagt, niemand sollte wegen fehlender Menstruationsartikel von der Schule fehlen, auf Sport verzichten oder vorzeitig nach Hause gehen müssen. Die Stadt Bozen ist nach dem Radtag heute wieder für Autos und Motorräder geöffnet. Die meisten Straßen blieben heute ja von 9:30 bis um 4:30 am Nachmittag gesperrt, damit Radfahrerinnen und Radfahrer freie Fahrt haben. Tausende haben wieder bei dieser Aktion mitgemacht und sind durch die Stadt geradelt. Die Veranstaltung hat heuer ihr 30. Jubiläum gefeiert. Und Sonne und spätsommerliche Temperaturen erwarten uns morgen. Alle Details zum Wetter gleich.
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3: Ein Hoch sorgt dafür, dass wir auch in der neuen Woche ab morgen weiterhin schönes Wetter und spätsommerliche Verhältnisse bekommen. Morgen scheint also wieder verbreitet die Sonne. Am Nachmittag entstehen dann ein paar Quellwolken, die bleiben aber harmlos. Dazu Höchstwerte von 24 bis 27 Grad. Auch heute scheint im ganzen Land noch die Sonne. Die Berge strahlen wunderbar schön im Herbstlicht. Werfen wir noch einen Blick auf die Temperaturen. Gerade messen wir 22 Grad in Schlanders, 20 in Doblach, 21 in Klobenstein und 25 Grad noch in Auer.
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0: Hallo, durch die Tracy Morano. 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
1: Fastboy. 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
1: James Blunt. Tastes like summer.
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